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1: Mama.
0: Ja, richtig. Sehr gut, mein Schatz. Jetzt sag, ich höre Krone Hit, die meiste Musik.
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0: Hallo?
1: Na, endlich!
0: Ja,
1: was ist denn mit dir los?
0: Warum? Keine Ahnung.
1: Wieso ghostest du mich schon wieder und hältst
0: also,
1: nicht ab?
0: Ich wusste ja nicht, also sorry,
1: ich
0: mein, aber...
1: Wie oft soll ich noch anrufen? Schön langsam geht's mir echt.
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2: Guten Morgen am Donnerstag und heute gibt es noch ein paar Restregenwolken. Aber wenn, dann gibt es heute nur ganz kurze Schauer von Tirol bis nach Oberösterreich. Sonst bleibt es wieder super schön sonnig, bei bis zu 25 Grad maximal. Jetzt aktuell 10 Grad in Salzburg, 12 bei dir in St. Pölten oder 7 Grad jetzt in Schladming.
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2: 5.25 Uhr, hey, zieh dir ins Auto. Das ist der Kronehit Verkehrscheck, powered by ÖAMTC. Und er läuft aktuell noch super entspannt auf Österreichs Straßen. Es gibt noch keine längeren Wartezeiten. Gute Fahrt!

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2: Schönen guten Morgen, 5.45 Uhr, 3.46 Uhr. Also, gehen wir's an, ein neuer Tag, Donnerstag in der Früh. Mit dabei Anita, Homeoffice Ableidinger.
3: Hello,
2: guten Morgen. Mel ist bei uns im Studio für die Nachrichten.
4: Guten Morgen.
2: Schönen guten Morgen. Captain Luke ist auch da. Der bereitet heute nicht nur die Party seines Sohnes vor,
5: ja, sondern
2: wird uns auch sagen, wie es auf den Straßen ausschaut.
5: Okay.
2: Und Sonne, mal Doppelsonne. Das ist deine Rolle heute. Die Wettersicht, Marlene, bitte. Guten Morgen.
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6: Guten Morgen am Donnerstag und heute gibt es noch ein paar dichtere Wolken von Vorarlberg bis Oberösterreich. Windig wird es auch stellenweise vom Niederösterreich bis ins Burgenland, aber sonst gibt es wieder super viel Sonnenschein und die Temperaturen bleiben ähnlich wie gestern, bis zu 25 Grad gehen sich aus. Jetzt 9 Grad in Freistadt, 12 in Steyr oder 15 jetzt hier schon bei uns in Wien.
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7: Captain Luke ist hier, das ist der Krone-Hit Verkehrscheck, powered bei ÖNTC. Aktueller Überblick über Österreichs Straßen verläuft sehr, sehr positiv, da gibt es nichts auszusetzen. Ich wünsche dir eine sichere und eine gute Fahrt. Nachrichten haben wir jetzt von Melli Tüchler.
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8: Der Nationalrat wird heute die Senkung der Mehrwertsteuer auf Grundnahrungsmittel beschließen. Für Produkte wie Milch, Eier, Reis, Brot, Nudeln und einiges an Obst und Gemüse soll diese von 10 auf 4,9% gesenkt werden. Dadurch sollen sich private Haushalte ca. 100 Euro pro Jahr sparen. Losgehen soll es ab 1. Juli. Das Urteil im größten Spionageprozess der letzten Jahrzehnte ist gestern gefallen. Der ehemalige Verfassungsschützer Egisto Ott muss 4 Jahre und 1 Monat in Haft. Er wird einstimmig wegen Amtsmissbrauch und Spionage verurteilt. Das Urteil ist nicht rechtskräftig. Fast 10% der Belegschaft werden gekickt. Die Facebook-Mutter Meta hat mit der Entlastung von 8.000 Mitarbeitern begonnen. Die ersten Betroffenen sind Mitarbeiter in Singapur. 7.000 Mitarbeiter sollen außerdem versetzt werden, um Posten im Bereich der künstlichen Intelligenz zu übernehmen. Ungarns neuer Premier Matja kommt am Vormittag nach Wien. Dort absolviert er seinen Antrittsbesuch bei Bundeskanzler Stocker. Empfangen wird er mit militärischen Ehren am Ballhausplatz. Auch Bundespräsident Alexander Van der Bellen wird dabei sein. Der Sieger der UEFA Europa League heißt Aston Villa. Zum ersten Mal seit 44 Jahren wieder. Die Briten lassen dem SC Freiburg im Finale in Istanbul keine Chance und gewinnen mit 3:0. Und noch ein Blick zur Eishockey-WM in Zürich. Österreichs Siegesserie ist vorbei. Im 4. Gruppenspiel war die Schweiz eine Nummer zu groß. Österreich kassiert eine 9:0 Niederlage.
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1: Guten Morgen, heute am Donnerstag. Wir stehen gemeinsam auf. Fein, dass du dich für Kronehit entschieden hast. Jetzt ist es 3 Minuten nach 6.
2: Jetzt mit Kid Leroy. Guten Morgen.

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1: Jetzt ist es 5 Minuten nach 6. Guten Morgen heute am Donnerstag und es funktioniert ganz einfach. Also, so ging zumindest relativ einfach. Du hebst einfach richtig ab mit Ich, Krone Hit, die Meistermusik. Ist die Anita dran? Gibt's Cash für dich und dein Auto? Und Yvonne aus Wieselburg in Niederösterreich bei uns am Telefon. Du bist immer ready, dass du dich richtig meldest.
2: Dadurch ich Krone Hit viel höre, ist das für mich wie so ein 1x1. Also ich hoffe, dass es dann beim richtigen Anruf dann funktioniert.
3: Das hoffe ich auch.
1: Anita, aber alle ready für dich.
3: Ja, voll. Aber ich habe halt schon immer wieder halt mitbekommen, dass manche halt nicht so im Fokus sind. Da muss man wirklich so richtig fokussiert sein und sich dann auch trauen, weil mir voll viele auch sagen, so, ja, ich habe noch dran gedacht, habe mich nicht getraut. Leute, es kann nichts passieren. Sonst nuschel es ganz schnell. Hauptsache, ich verstehe es. Und dann freuen wir uns gemeinsam über den fetten Geldkoffer und über die Autoschlüssel. Autos gibt es nämlich auch dazu. Deswegen melde ich sie gerne jetzt noch schnell an, online auf kronehit.at.
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0: Guten Morgen, 11 Minuten nach 6 ist es Donnerstag. Viele freuen sich aufs verlängerte Wochenende. Es ist Pfingsten, Montag auch frei. Und Anita, du freust dich ganz besonders, weil ihr macht eine Wanderung. Und das ist eigentlich deine geheime Leidenschaft.
1: Extrem. Meine Schwester hat uns nämlich zu ihrer Geburtstagsfeier eingeladen am Samstag. Ja, und was macht man normalerweise gerne an seinem Geburtstag? Nicht essen gehen zum Beispiel. Was macht meine Schwester? Sie will einfach mit uns wandern gehen. Ganze 4 Kilometer.
0: Ja. 4 Kilometer. Wann bist du das letzte Mal 4 Kilometer gegangen? Das muss vor 30 Jahren gewesen sein,
1: glaube ich. 400 Höhenmeter Unterschied auch, by the way. Ja, und laut Internet, also man kann nicht mit dem Kinderwagen, nicht mit dem Laufrad oder sowas. Und deswegen, wir nehmen unseren kleinen Cowboy ja auch mit. Mhm. Ich habe nachgeschaut, laut Internet ist die Route was für Kinder ab 8 Jahren. Ja. Mein kleiner Cowboy ist erst 2,5. Ich kann mitgehen, aber ich habe wenig Lust. Und ich habe aber jetzt so eine Wanderkraxe, das ist so ein Rucksack, wo du das Kind so reinpacken kannst, jetzt mal ausgeborgt für ihn. Aber gibt es sowas auch in groß irgendwie, dass man jetzt irgendjemanden anderen fahren kann? Ja, für mich halt einfach
0: ja, aber man
1: keine
0: muss sagen,
1: Lust.
0: Dein Mann wird es ja tragen müssen, das heißt, der ist eh schon am Weg zum Bandscheibenvorfall. Und natürlich, wenn er dich auch noch am Kreuz hat, wie man in Wien sagt, dann wird er den Geburtstag nicht vergessen.
1: Oh, das Baby vorne. Ja. Wir sind da in der Isbachklamm, kennst du das? Ja. Irgendwo in Niederösterreich.
0: Erschwerte Bedingungen.
1: So wenig Lust. Dachte mir schon, ob ich vielleicht ein Pferd mitnehmen soll oder sowas, damit es sich irgendwie auszahlt, wenn wir da jetzt schon so lange hatschen.
0: Ja, aber kannst du nicht? Ich meine, das kannst du eh ganz gut irgendwie Knieprobleme vortäuschen oder so und sagen, wir kommen da mit dem Auto nach.
1: Ja, wir fahren die Strecke mit Offroad mit dem Auto, let's go. Oder mit meinem Golfwagen oder sowas.
0: Es ist einfach schön, ich mag das gerne und du kennst ja vielleicht auch, mit diesen lebensbejahenden Menschen zusammenzuarbeiten, die sagen, also wenn ich mich draußen ein bisschen an der frischen Luft bewegen kann, ist der Tag für mich gerettet.
1: Ja, aber 4 Kilometer, hallo. Bitte habt ein bisschen Mitleid.
0: 13 Minuten nach 6 ist Hammer, und zwar mit deinem Mann.
1: Ja, danke.

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4: Guten Morgen, falls wir jemanden aufgeregt von heute. Das ist echt nur noch dann.
5: Guten Morgen, jetzt funktioniert es auch
6: ja,
5: mit Mikrofon.
6: Ja, sehr gut.
5: Ja, da wollt ihr mir die Technik wieder ein Schnippchen schlagen. Ne?
6: Klar, naja, jetzt ist es Sex. Ist es die Technik oder sind es deine Fähigkeiten? I don't know. Meine Papa muss sich auch immer öfters Dinge erklären.
5: Ja,
6: Knöpfe einschalten und sowas.
7: Mhm. Knöpfe zumachen.
6: Ja.
7: Und so.
5: Mhm. Mir ist lieber, du machst die Knöpfe auf. 26 ist es. 10 Minuten noch, dann ist es 6:30. Captain Luke lacht zur rechten Zeit. Dafür gibt es immer Mitarbeitsplus.
7: Danke.
5: Oder wie wir sagen würden als Väter, gibt's ein Pickerl.
7: Ja.
5: Und Marlene, die Frau, die weiß, welche Knöpfe man bedienen muss.
6: Klar.
5: Jetzt mit den Wetteraussichten.
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6: Guten Morgen am Donnerstag und heute geht's nochmal gemischt weiter. Leider nicht nur Sonnenschein, sondern auch immer wieder einige Wolken, vor allem in Tirol, im Salzkammergut oder auch in Oberösterreich. Sonst schaut's aber wieder ganz gut aus. Die Sonne, die ist schon da und bleibt uns auch bei bis zu 25 Grad. Aber da geht noch ordentlich was. Am langen Wochenende wird's dann richtig sommerlich in ganz Österreich. Am Sonntag oder Montag knacken wir dann voraussichtlich die 30 Grad.
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8: Captain Luke ist hier, das ist der Krone-Hit-Verkehrscheck, powered bei ÖAMTC. Aktueller Überblick verläuft sehr fein, es ist nichts los. Ich wünsche dir eine gute Fahrt.
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0: 6.37 Uhr ist es, 7 Minuten nach 6:30, heute Donnerstag in der Früh und 21. Mai. Und ich finde, ich möchte jetzt ganz gerne mit euch ein absolut lebensbejahendes Thema besprechen. Heute ist nämlich Tag des Weltuntergangs.
1: Schön.
0: Ja, oder?
1: So positiv. Mhm.
0: Ja, es gibt ja immer wieder Leute, die sagen, jetzt geht bald mal die Welt unter. Mhm. Und wir sind nicht die, die sagen, heute geht die Welt unter. Wir möchten aber ganz gerne mit dir besprechen, was würdest du machen, wenn morgen die Welt untergeht? Und Anita, was würdest du zum Beispiel machen, wenn morgen die Welt untergeht?
1: Morgen schon? Also
0: ja,
1: können wir das vielleicht so ein bisschen verschieben, damit ich vorher noch alles machen kann, was ich auf meiner Bucketliste habe.
0: Was hast du noch auf der Bucketliste?
1: Ja, Maledivenurlaub, nochmal nach Island und dann dort nochmal reiten gehen und sowas. Also solche Sachen würde ich halt machen. Das geht nicht aus, wenn das morgen ist. Sorry, bitte. In 2 Monaten,
0: also,
1: danke.
0: Zusammengefasst, wenn die Welt untergeht, bei dir Konsum noch als allerwichtigstes Teil. Ja. Wie schaut's bei dir aus? 0771F, 277F ist die Hotline zu uns. Guten Morgen, der Bojan ist jetzt dran. Was machst du, wenn morgen die Welt untergeht?
2: Personen, die man vielleicht nicht so mag, dass man ihnen so richtig alles ins Gesicht sagt. Was man von ihnen so denkt, was man sich nicht traut vielleicht, weil morgen ist ja dann zu Ende für alle.
1: Der macht einfach eine Tour dran und sagt, du gehst mir so richtig aus.
0: Morgen geht die Welt unter, aber was ich dir heute noch sagen wollte. Wie schaut's bei dir aus? Was möchtest du machen, wenn morgen die Welt untergeht? Ich finde, Fragen, die man sich oft in der Früh stellt, während man sich rasiert oder die Zähne putzt. Ja, was wollte ich denn machen, wenn morgen die Welt untergeht? 0771F, 277F, die Hotline zu uns.
1: Was würdest denn du machen, Meinrad?
0: Wenn morgen die Welt untergeht?
1: Ja. Dich bei allen Frauen entschuldigen für alles, was du ihnen angetan hast.
0: Da muss ich es machen,
1: alle noch mal
0: wie die
1: treffen,
0: Anita. Da muss ich den Weltuntergang ein bisschen nach hinten verschieben, glaube ich.

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3: 6.45 Uhr ist es, 3:07. Guten Morgen. Mit dabei heute bei uns in der Sendung für dich, Anita, Homeoffice ab Leidinger. Guten Morgen.
4: Für dich, guten Morgen.
3: Naja,
4: hallo.
3: Du brauchst ja auch was zu tun den ganzen Tag.
4: Ja,
3: Melli
4: danke.
3: Haben wir da, die hat die wichtigsten Meldungen des Tages, die Nachrichten.
5: Guten Morgen.
3: Captain Luke sagt ja gleich, wo es ein bisschen länger dauern kann heute früh auf den Straßen und Wetteraussichten. Wir gehen Richtung Wochenende. Am Wochenende Pfingsten, Montag auch noch frei und Wetter wird super.
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5: Guten Morgen, Donnerstag und ein Blick auf die Krone-Wetterkarten macht richtig Freude, vor allem wenn ich da auf die nächsten Tage schaue. Heute doch noch einige Wolken mit dabei, teilweise ist es auch sehr windig, vor allem von Niederösterreich bis ins Burgenland. 17 bis 25 Grad sind die Topwerte, aber die nächsten Tage werden dann doch richtig sommerlich. Der Sonnenschein überwiegt und am Sonntag knacken wir voraussichtlich den ersten 30er.
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6: Captain Luke ist hier, das ist der Krone-Hit Verkehrscheck, powered bei ÖAMTC. Im Großen und Ganzen rollt der Verkehr eigentlich sehr, sehr fein voran auf Österreichstraßen. Frühverkehrkolonnen werden da immer dichter, zum Beispiel in Wien auf der Tangente Richtung Süden, ab dem Stadtlauertunnel. Ansonsten aber überall freie Fahrt. Schau, dass du gut und sicher an dein Ziel kommst. Nachrichten kommen jetzt von Melli Tüchler.
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7: Es ist traurige Gewissheit. In Österreich sind erneut zwei Frauen durch Schusswaffen getötet worden. Das Landeskriminalamt ermittelt jetzt im Fall einer 27-jährigen Frau, die zu Christi Himmelfahrt tot in ihrer Wohnung in Kottingbrunn in Niederösterreich gefunden worden ist. Die Frau ist durch einen Kopfschuss getötet worden. Außerdem steht ein 64-jähriger Oststeirer im Verdacht, gestern Nachmittag seine 59-jährige Ehefrau in einem abgelegenen Waldstück in der Nähe von Gersdorf mit einem Gewehr erschossen zu haben. Der mutmaßliche Täter konnte noch am Tatort festgenommen werden. Der Nationalrat wird heute die Senkung der Mehrwertsteuer auf Grundnahrungsmittel beschließen. Ab dem 1. Juli soll der Steuersatz von 10 auf 4,9% gesenkt werden, etwa für Milch, Reis, Eier oder Mehl. Dadurch sollen sich private Haushalte durchschnittlich 100 Euro pro Jahr ersparen. Dem Finanzministerium fehlen damit künftig aber rund 400 Millionen Euro jährlich. Das Urteil im größten Spionageprozess der letzten Jahrzehnte ist gestern gefallen. Der Ex-Verfassungsschützer Eggestort muss 4 Jahre und 1 Monat in Haft. Er wird einstimmig wegen Amtsmissbrauch und Spionage verurteilt. Das Urteil ist nicht rechtskräftig. Und noch zur gestrigen Ziehung von Lotto 6 aus 45. Diese hat einen Sechser zu 1,2 Millionen Euro gebracht.
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0: Guten Morgen. Für manche Sachen muss man ein bisschen warten, gell? Es ist Punkt 7. Hier ist Kronet. Wir stehen gemeinsam auf. Volle jetzt zur vollen Stunde.
1: Jetzt mit Taylor Swift für dich. Guten Start in den Donnerstag.
0: Guten Morgen.

0: Alt klingig.
1: Guten Morgen, 6:07 ist es. Die Frage stellt man sich in der Früh vielleicht, wie alt schaue ich aus, wenn du in den Spiegel schaust. Aber wir versuchen herauszufinden, wie alt du klingst. Das ist ja immer sehr spannend, wenn man mit wem telefoniert und man landet mal nicht irgendwie bei einem Chatbot oder mit einer KI-Stimme und überlegt sich, okay, wie ist die Person, wie schaut die aus und wie alt ist die möglicherweise? Ist es wirklich möglich, wenn man nur die Stimme hört, herauszufinden, wie alt jemand ist? Das probieren wir jetzt mit der Jennifer aus Niederösterreich. Guten Morgen. Fein, dass du mit dabei bist. Jennifer, erste Frage kommt jetzt von der Anita.
2: Jennifer, weißt du, was man mit einem Bleistift und einer Kassette machen kann?
3: Ja, die Kassette aufrollen, wenn es ausgerollt ist. Ne?
2: Hast du das damals auch schon mal gemacht?
3: Ja.
2: Okay, boah, schwierig.
1: Aber wir haben noch eine Frage und ich habe noch eine Frage.
2: Ja, aber deine Fragen sind immer so maximal unnötig, deswegen, Das bringt mir eh nichts. Also in Wirklichkeit können wir jetzt gleich schon loslegen, oder?
4: Nein, Rat, bitte.
1: Bei jo, dir bitte. In der Schule, Whiteboard oder Overhead-Projektor?
3: Also in der Volksschule ganz klar noch die normale Tafel und in der Hauptschule war es schon die digitale. Ich weiß jetzt gar nicht, wie die heißen.
4: Was?
3: Ja.
4: Gut, das ist ganz schön knifflig heute.
2: Boah, die Kassette mit dem Bleistift verwirrt mich halt maximal.
4: Ja, Jennifer, wir loggen jetzt zwei Zahlen ein, die Anita eine und der Meinrad eine.
3: Ja.
4: Dann sagst du, wie alt du bist, okay?
3: Perfekt, ja.
2: Jennifer, ich schätze dich auf 25 Jahre.
4: 25? Meinrad, was sagst du?
1: Bisschen jünger, 23.
4: 23 sogar jünger. Jennifer, wie alt bist du?
3: Sag mal, wie alt? 22.
2: Wow,
4: Wahnsinn.
2: Knapp.
4: Ja, knapp
1: Meinrad
4: hat gewonnen.
1: Ist mein Name, ja, genau. Ja. Perfekt. Gut, dass wir so knapp beide dran waren. Und die nächste Runde, wie alt klinge ich, spielen wir gerne mit dir. Jetzt anmelden, online. Auf Corona.at, 8:07 ist es.

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1: Schönen guten Morgen, hier ist Krone Hit, 14 Minuten nach 7 ist es. Anita, du bist ready?
2: Allzeit bereit, okay. Ich hoffe du auch. Deswegen Handy nehmen, jetzt bitte richtig abheben mit den Worten. Ich höre Krone Hit, die meiste Musik, okay?
1: Alles klar, los geht's.
3: Ich höre Krone Hit, die meiste Musik.
2: Hallo?
3: Hallo?
2: Jessica?
3: Ja? Hallo?
2: Wie hast du jetzt gerade abgehoben?
3: Ich nehme mal an, richtig. Anita?
2: Ja?
3: Ja?
2: Was machst du gleich gerade?
3: Ich bin gerade arbeiten.
2: Sitzen da Arbeitskollegen rund um dich herum?
3: Ein Arbeitskollege steht gerade vor mir, ja. Ich bin Rauchfangkehrer und ich habe jetzt gerade eine Hauptkehrung bei der Mehrparteienhaus gemacht und bin damit jetzt gerade fertig geworden.
2: Oha, du bist so eine, wenn man dich sieht oder angreift, dass du dann irgendwie dass du Glück auch bringst, oder?
3: Genau, ja. Dann soll man so einen Knopf halten und das bringt Glück.
2: Einen Knopf von deinem Gewand?
3: Nein, vom eigenen. Aber es ist auch okay, wenn man mich angreift auf der Schulter oder sowas.
2: Okay.
3: Das machen auch sehr viele.
2: Du hast ja jetzt gerade am Telefon mit Ich höre Krone Hit die meiste Musik abgehoben, Jessica.
3: Ja.
2: Sonst bringst du Glück. Heute hast du es.
3: Ja.
2: Somit gehen 10.000 Euro an dich.
4: Jawohl.
3: Oh mein Gott!
4: Du geil!
3: Oh mein Gott, du cool! Oh, ich brauch's noch gar nicht!
2: Und es kommt noch was dazu. Du kriegst nicht nur einen mega fetten Geldkoffer, sondern auch noch den Opel Astra Electric für ein Jahr.
3: Was?
4: Du geil!
3: Oh mein Gott, noch besser kann sie gar nicht laufen! Oh mein Gott! Ah, Dankeschön! Ich freue mich schon sehr.
2: Und dein Arbeitskollege auch da im Hintergrund. Urgeil.
3: Ja, ja.
4: Ich will mit dem Auto fahren.
3: Er will mit dem Auto dann eine Spritze fahren, hat er gesagt.
2: Seid ihr zusammen oder was ist da?
3: Nein. Aber er kann auch gerne eine Runde mit dem Auto fahren. Wie cool! Ich habe mich schon so oft angemeldet gehabt. Und jetzt ist es wirklich passiert.
2: Einfach richtig abgehoben. So crazy. 10.000 Euro, Jessica. Und das Auto.
3: Ja. Es ist so cool. Dankeschön, danke.
1: Ja, so kann der Tag beginnen. Genauso geht das. Herzlichen Glückwunsch, Jessica. Hat sich gerade richtig gemeldet. 10.000 Euro gewonnen für Ich höre Krone Hit. Die meiste Musik. 17 Minuten nach 7 ist es.
2: Weiter geht's.
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4: Guten Morgen, 7:22 Uhr, es ist 8 Minuten noch, dann ist es 7:30 Uhr. Heute ist Donnerstag und für die Jessica aus Wien scheint heute die Sonne. Sie hat gerade bei uns 10.000 Euro gewonnen. Herzlichen Glückwunsch nochmal.
5: So schön war das jetzt gerade. Einfach richtig abgehoben und ich habe aber noch einen Geldkoffer bekommen und nochmal Autoschlüssel. Das heißt, es geht auf jeden Fall noch weiter. Schreib dich auf meine Anrufliste, mach's ihr nach und vielleicht jubelst du dann auch so.
4: Ich höre Krone Hit, die meiste Musik. Das ist der Satz, den wir hören wollen. Und was wir auch gerne hören, sind die Wetteraussichten fürs Pfingstwochenende, Marleen.
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1: Guten Morgen am Donnerstag und heute gibt es noch ein paar Restregenwolken. Aber wenn, dann gibt es heute eine kurze Schau von Tirol bis Oberösterreich. Sonst bleibt es wieder super schön sonnig bei bis zu 25 Grad. Jetzt 13 Grad in St. Pölten, 12 in Salzburg oder 11 bei dir in Villach. Und am Wochenende wird es dann wirklich super schön sommerlich. Bis zu 30 Grad können sich ausgehen.
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3: Captain Luke ist hier mit dem Überblick über Österreichs Straßen. Das ist der Krone-Hit-Verkehrscheck, powered by ÖAMTC. Wir schauen nach Tirol auf die A12. Der Landeggertunnel, der muss gereinigt werden, ist aktuell in beiden Richtungen gesperrt. Deswegen dort immer wieder Stop and Go. Ja, auch in Tirol beim Grenzübergang Kiefersfelden, vor allem auf deutscher Seite, gibt es immer wieder Stau und Kolonnen bei der Einreise. Und in Salzburg die A10 immer noch gesperrt in Fahrtrichtung Salzburg beim Knoten Pongau. Ausweichen geht über die B159, da aktuell aber schon 20 Minuten Zeitverlust. Baustelle geht noch bis Samstag um 6 Uhr in der Früh, ist dort noch die Sperre aktiv. Ansonsten rollt der Verkehr im Rest des Landes fein voran. Gute Fahrt!
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0: Guten Morgen, 7:33 Uhr, es ist 7:58 Uhr. Aufstehen macht heute, finde ich, noch ein bisschen mehr Spaß. Blick aus dem Fenster hier in Wien, Sonnenschein. Wir freuen uns nochmal mit der Jessica. Herzlichen Glückwunsch, 10.000 Euro gewonnen. Richtig
1: so
0: gemeldet,
1: cool,
0: mit Ich Erkone,
1: ja,
0: die meiste Musik. Und du weißt, Anita ist weiter am Telefonieren. Und
1: yes,
0: du solltest auch morgen und heute das Handy ganz besonders beobachten, weil ich weiß nicht, ob sie am Montag telefonieren kann, weil du gehst ja wandern am Wochenende.
1: Ja, unfreiwilligerweise gehe ich am Samstag wandern. Ganze, halte dich fest, 4 Kilometer. Ja, weil meine Schwester nämlich uns zu ihrer Geburtstagsfeier eingeladen hat und sie wünscht, dass wir als komplette Familie wandern gehen.
0: Aber entschuldige, und deine Schwester ist schon wahnsinnig geschickt. Also man überlegt ja oft, du weißt, in den Familien, da sagt man, okay, was könnten wir machen, damit XY nicht kommt oder sagt, er hat keine Zeit. Und bei dir sagen sie ganz einfach, wir sagen, das ist eine Wanderung. 4 Kilometer sind ihr zu weit, dann sagt sie sich ja ab. Also von deiner Schwester kann man was lernen.
1: Ja, wirklich. Und ich komme aber trotzdem.
0: Ja,
1: ich habe jetzt
0: ja
1: extra so eine Wanderkraxe jetzt noch ausgeborgt, damit wir meinen kleinen Cowboy da irgendwo halt dann tragen können, weil ich meine, der will sicher auch jetzt nicht so lange hier rumhatschen. Ich habe jetzt nachgeschaut im Internet, da steht erst ab 8 Jahren, dass das irgendwie dieser Weg geeignet ist. Kinderwagen ungeeignet und auch, keine Ahnung, mit dem Fahrrad geht es auch nicht. Also,
0: aber die Zeichen möchtest du nicht wahrhaben, gell, zwischen
1: ja,
0: den Zeilen, dass dir deine Schwester sagt, du nicht.
1: Wirklich. Das nächste Mal frage ich dich, Manfred, wenn ich so eine Einladung kriege.
0: 7:35 Uhr, ich würde dich auch einladen, 20 Kilometer Wanderung.
1: Ja.
0: Da ist die 100%ige Chance, dass du nicht kommst. Ja? Kannst auch mit dem Golfbuggy nicht vorfahren.
1: Ja,
0: hier ist Kronet. Lady Gaga haben wir gleich für dich. Avicii und Teddy Swims.
1: Ich brauche noch so eine Wanderkraxe für Erwachsene.

0: Guten Morgen, 7:39 ist es. Wir müssen ganz kurz unterbrechen. Wichtige Information: Es gibt eine Geisterfahrermeldung für Niederösterreich, Captain Luke.
1: Ja, aufpassen bitte in Niederösterreich. Auf der S1 der Wiener Außenring Schnellstraße zwischen Schwechat und Rotneusiedl ist ein Geisterfahrer unterwegs. In beiden Richtungen vorsichtig fahren, nicht überholen. Ich wiederhole nochmal: Geisterfahrermeldung für Niederösterreich. S1 Wiener Außenring Schnellstraße zwischen Schwechat und Rotneusiedl ein Geisterfahrer unterwegs. Ich gebe sofort Entwarnung, wenn er die Schnellstraße wieder verlassen hat.

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4: 7.45 Uhr, 3.48 Uhr ist es. Guten Morgen heute am Donnerstag. Anita Homeoffice ab Leidinger bei uns in der Sendung. Guten Morgen. Wir müssen dich loben, Anita. Also
5: ja,
4: nicht nur, weil du
5: jetzt
4: im Homeoffice bist, sondern weil du heute schon mal alles richtig gemacht hast. Jessica freut sich über 10.000 Euro, hat sie richtig gemeldet bei Ich Akone, die meiste Musik.
5: So cool. Ja.
4: Fehlerlos
5: sie auch
4: von dir.
5: Raufverkehrerin übrigens. Gell? Normalerweise bringt sie ja anderen Glück, heute hatte sie selbst Glück. Und vielleicht hast du jetzt auch Glück, ich telefoniere auf jeden Fall weiter. Nächste 10.000 Euro Geldkoffer und Autoschlüssel für ein Auto für ein Jahr gibt es natürlich auch.
4: Melli ist bei uns im Studio mit
6: Guten
4: den Nachrichten.
6: Morgen.
4: Guten Morgen mit den wichtigsten Meldungen zum Tag. Captain Luke hat nach wie vor eine Geisterfahrermeldung für Niederösterreich.
7: Ja, Niederösterreich aufpassen. S1 Wiener Außenring, Schnellstraße zwischen Schwechat und Rot-Neuseli ist unterwegs. Ich check nochmal die Bilder durch.
4: Und Marlene, du hast es heute leicht. Du sagst gleich das, was alle gerne hören. Viel Sonne, hier sind die Wetteraussichten.
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5: Guten Morgen am Donnerstag und heute geht's nochmal gemischt weiter. Leider nicht nur Sonnenschein, sondern auch immer wieder einige Wolken, vor allem in Tirol, im Salzkammergut oder auch bei dir in Oberösterreich. Sonst schaut's aber auch echt gut aus. Die Sonne ist schon da und die bleibt uns auch bei bis zu 25 Grad. Aber da geht noch ordentlich was. Am langen Wochenende wird's dann richtig sommerlich in ganz Österreich. Am Sonntag oder Montag knacken wir dann voraussichtlich die 30 Grad.
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7: Captain Luke ist hier mit dem Krone-Hit Verkehrscheck, powered bei ÖAMTC. Ich wiederhole nochmal die Geisterfahrermeldung. Aufpassen in Niederösterreich. Auf der S1 der Wiener Außenring-Schnellstraße ist zwischen Schwechat und Rot-Neusiedl ein Geisterfahrer unterwegs. Bitte vorsichtig fahren auf der Schnellstraße. Ich gebe natürlich sofort Entwarnung, wenn er wieder weg ist. Dann haben wir noch diese Baustelle in Salzburg auf der A10 Richtung Salzburg beim Knoten Pongau die Sperre. Da wirst du umgeleitet über die B159. Zeitverlust dort eine halbe Stunde und das Ganze dauert noch bis Samstag an. Und in Tirol auf der A12 beim Landeckertunnel gibt es Verzögerungen. Der ist nämlich gesperrt. Da muss ein bisschen was sauber gemacht werden. Da wirst du vor Ort umgeleitet. Ich wünsche dir heute auf jeden Fall eine sichere und gute Fahrt. Melli Tüchler.
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8: Der Nationalrat wird heute die Senkung der Mehrwertsteuer auf Grundnahrungsmittel beschließen. Ab dem 1. Juli soll der Steuersatz von 10 auf 4,9% gesenkt werden, etwa für Reis, Eier, Milch oder Mehl. Dadurch sollen sich private Haushalte durchschnittlich 100 Euro pro Jahr ersparen. Die Ermittlungen rund um sogenannte Sniper-Touristen in Sarajevo weiten sich nun international aus. Seit April wird gegen einen österreichischen Staatsbürger ermittelt, der während des Bosnienkrieges in Sarajevo als Scharfschütze auf ZivilistInnen geschossen haben soll. Neben Italien und Österreich laufen nun auch Ermittlungen in Bosnien-Herzegowina und in der Schweiz. Ungarns neuer Premier Peter Madja ist heute in Wien. Er wird am Vormittag seinen Antrittsbesuch bei Bundeskanzler Christian Stocker absolvieren. Die beiden wollen die Beziehungen zwischen Österreich und Ungarn wieder stärken, nachdem sie unter Viktor Orban abgekühlt sind. Auch Bundespräsident Alexander Van der Bellen ist mit dabei. Vorsicht beim Kauf von sogenannten Quetschis. Greenpeace warnt heute vor alarmierenden Mengen an Mikroplastik in Babynahrung, und zwar der Konzerne Nestlé und Danone. In den Kunststoff-Quetschbeuteln sind tausende Partikel gefunden worden. Greenpeace Österreich fordert nun eine umfassende Untersuchung der Produkte. Und noch zur gestrigen Ziehung von Lotto 6 aus 45. Diese hat einen Sechser zu 1,2 Millionen Euro gebracht. Gratuliere!
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Captain Luke ist hier mit Good News, das ist die Geisterfahrer-Entwarnung und zwar für Niederösterreich, S1 Wiener Außenring-Schnellstraße. Da hat der Geisterfahrer zwischen Schwechat und Rot-Neusiedl die Schnellstraße verlassen, das heißt, da geht's wieder gut voran. Ich wünsche dir auf jeden Fall eine gute und sichere Fahrt in die Arbeit heute.

0: Guten Morgen, 6 Minuten nach 8 ist es. Donnerstag in der Früh, Sonnenschein, Details zum Wetter. In 10 Minuten bei uns. Heute ist, und das wollen wir mal unterstreichen, der Weltuntergangstag. Hallo.
1: Aber hättet ihr nicht eigentlich schon 2012 untergehen sollen?
0: Wie oft die Welt hätte untergehen sollen, keine Ahnung.
2: Ja, auch als das Jahr 2000 eingeläutet wurde, oder?
1: Echt?
2: Ja, ich glaube schon. Irgendwas mit Maya-Kalender.
0: Aber was machst du, also wenn, also ist aber so, was würdest du machen? Nehmen wir auf den Konjunktiv, wenn morgen die Welt untergeht, vielleicht steht es ja doch noch. Marleen?
1: Also ich würde mal zuerst mal weinen, weil es nicht erzahlen würde. Und dann würde ich aber sagen, stopp, ich habe nur noch einen Tag Zeit. Das heißt, ich würde all mein Geld, das ich habe, also sehr wenig, in die Hand nehmen. Und sage, okay, ich, vielleicht hole ich mir einen Privatkoch oder ich gehe einfach nur essen. Ich würde einfach den ganzen Tag nur noch mehr essen, weil es eh wurscht ist.
0: Ich glaube, hungrig stirbt man auch schwer.
1: Weil es ist eh so wurscht, du denkst, also, ja, jetzt was gönne ich mir? Heute gönne ich mir alles. Gehe ich in der Früh mal Pizza essen, dann hole ich mir einen Kebab. Dann gehe ich Eis essen.
0: Aber weißt du, was mich so verwundert, Marleen?
1: Was?
0: Man sagt ja, Essen ist der 6. des Alters und du bist die Jüngste von uns.
1: Also Essen kann schon was.
0: 8 Minuten ja, nach 8.
1: Halt, was würdest du machen?
0: Du, dies und das?
3: Naja, ein Gruppentreffen mit all den Ex-Freundinnen wahrscheinlich. Wie viele würden da dann kommen eigentlich?
2: Stadthalle.
0: Nein, überhaupt nicht. Ich weiß nicht, ob die so schnell von ihren Männern wegkommen.
2: Das ging früher auch.
0: Aber leichter. Guten Morgen.
1: Morgen.

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1: Guten Morgen, 15 Minuten nach 8 ist es. Hier ist Krone. Wir starten gemeinsam mit dir in diesen Donnerstag mit unserem gemeinsamen Lieblingsspiel. Also wir freuen uns zwar gleich auf Taylor Swift, aber ein bisschen mehr freue ich mich auf, wie alt klingelig ist es tatsächlich möglich, wenn man nur die Stimme einer Person hat, herauszufinden, wie alt jemand ist.
2: Heute spielen wir mit der Petra aus Deutschlandsberg. Petra, ich hoffe, du bist ready. Die erste Frage kommt von Meinrad.
1: Petra, kannst du noch die Haustelefonnummer deiner Eltern auswendig?
3: Boah. Ja, kann ich.
1: Okay. Wow.
2: Das ist ein Festnetz, oder?
1: Festnetz, ja, genau.
2: Ja, das hatten wir auch.
3: Ja, Festnetz, ja.
2: Org. Und da musste man früher aber anrufen, oder?
1: Wenn da man musste man auch, sonst hat sich geläutet. Ja, ja, das war das Geheimnis dieses Apparats. Ja,
2: haha, aber ich meine, wenn du dir jetzt irgendwas ausmachen wolltest, ein Date zum Beispiel.
1: Ja, genau. Dann hast du angerufen, da gab es mehrere Optionen.
2: Ja.
1: Teil 1, ich meine, das ist für euch unvorstellbar, es hat geläutet und es hat niemand abgehoben und du konntest keine Message sliden und nichts hinterlassen.
2: Okay.
1: Teil 2, es hat jemand abgehoben, das war aber nicht die du angerufen hast, sondern ihr Vater.
2: Boah.
1: Und du hast dir gesagt, hallo, Entschuldigung, ist die Marlene vielleicht da?
2: Ja.
1: Und die Glücksvariante, sie, die erwählte persönlich, hat abgehoben. Ja, vorige Zeiten damals.
2: Schon
1: gell?
2: Stressig, oder?
1: Ja, man hat es überlebt.
2: Petra, sag mal, wer ist denn ein absoluter Celebrity-Crush?
3: Früher waren die Backstreet Boys. Und jetzt habe ich keinen.
2: Du hast niemanden, Petra. Also wenn du jetzt einen Film siehst und da kommt irgendein Schauspieler, wo du denkst so, da wird mir schon ein bisschen warm.
3: Ja. Liam Hemsworth?
2: Okay, ja, ja, verstehe ich, verstehe ich. Aber beide Brüder, oder? Der Chris ist auch extrem hot.
3: Natürlich, der ist mir gerade nicht eingefallen. Der gefällt mir noch besser.
2: Okay, okay.
1: Wie alt klingt denn die Petra?
2: 37.
1: Meinrad? Ich glaube, du bist ein bisschen jünger, du bist erst 33. Petra, bring Licht ins Dunkle, wie alt bist du?
3: 33.
1: Was für eine Punktlandung, Meinrad.
2: Abgesprochene Sache, kennt euch fix.
1: Leider nicht, aber ich muss sagen, Petra, wir zwei vom Festnetz, wir wissen, worum es geht, gell?
3: Genau, ist mir dann sicher doch gehabt, ja.
1: Ja, so beginnen Hollywood-Filme mit der Festnetz, Petra. 17 Minuten nach 8 ist es. Guten Morgen, nächste Runde spielen wir mit dir. Jetzt gleich anmelden, alle Infos online auf krone.at. Wir freuen uns auf Alex Warren und jetzt Taylor Swift.
2: Guten Morgen.

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4: Guten Morgen, 8.22 Uhr, es ist 8 Minuten noch, dann ist es 8:30, wenn du heute in Wien unterwegs bist und siehst eine Rauchfangkehrerin, die strahlt und dich anlächelt, kann ich dir versichern, die heißt Jessica.
5: Oh mein Gott!
6: Cool, geil.
5: Oh mein Gott, so cool!
4: Die hat heute 10.000 Euro bei uns gewonnen, weil sie sich richtig gemeldet hat. Ich erkone jetzt die meiste Musik und ich würde sagen, du machst es genauso wie die Jessica. Anita, weiter am Telefonieren.
7: Yes.
4: Wenn das Telefon läutet, abheben und richtig melden. Ich erkone jetzt die meiste Musik. Captain Luke, gleich bei uns mit den Infos, wie es auf den Straßen ausschaut. Mhm. Noch eine Menge los, Details.
8: In Wien.
4: Jetzt gleich, ja. Klassiker in Wien. Und Marleen, du hast den Job, den alle wollen. Nur gute Nachrichten, hier sind die Wetteraussichten.
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9: Guten Morgen am Donnerstag und der Blick auf die Krone-Wetterkarten, der macht richtig Freude. Vor allem, wenn ich da auf die nächsten Tage schaue. Heute doch noch einige Wolken mit dabei. Teilweise ist es auch sehr windig, vor allem von Niederösterreich bis ins Burgenland. 17 bis 25 Grad sind die Top-Werte. Aber die nächsten Tage werden dann nochmal sommerlicher. Der Sonnenschein überwiegt und am Sonntag knacken wir voraussichtlich den ersten 30er.
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1: Captain Luke ist hier, das ist der Krone-Hit-Verkehrscheck, powered bei ÖAMTC. Und normalerweise würde ich jetzt davon sprechen, dass die Kolonnen immer weniger werden im Frühverkehr. Allerdings nimmt jetzt überhaupt der Verkehr erst so richtig zu. In Wien auf der Tangente eine Unfallstelle. A23 in Fahrtrichtung Kalkran beim Knoten Prater, deswegen Rückstau schon bis über die Hansungkurve, fast bis zur Stadtgrenze zurück. Sehr, sehr mühsam. Auch im Gegenbereich oder in der Gegenrichtung A23 Richtung Süden stehst du ab Hirschstetten und auf der A22 vor der Tangentenauffahrt. Auch da auf jeden Fall mehr Zeit mitnehmen. Dann haben wir in Kärnten zwei Unfälle auf der A2 in Fahrtrichtung Wien. Einmal kurz nach Felden West hat es gekracht, da gibt es Stau auf den Bildern und dann kurz nach Pörtschach gibt es auch eine Unfallstelle und Stau auf meinen Bildern. Dann natürlich noch die A10 gesperrt wegen Bauarbeiten Richtung Salzburg beim Knoten Pongau. Sperre wird am Samstag wieder aufgehoben. Ausweichstrecke 30 Minuten mehr einplanen. Wünsche dir eine gute Fahrt heute.
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1: Guten Morgen, jetzt ist 8.38 Uhr. Hier ist Krone Hit. Heute um 7.16 Uhr folgendes bei uns. Weißt du, Anita telefoniert in ganz Österreich rum. Und es geht darum, dass wenn das Telefon läutet, dass du abhebst und dich richtig meldest. Mit Ich höre Krone Hit die meiste Musik. Und heute ruft Anita bei Jessica, sie ist Rauchfangkehrerin aus Wien an.
2: Ich höre Krone Hit die meiste Musik.
3: Hallo?
2: Hallo?
3: Jessica?
2: Ja? Hallo?
3: Wie hast du jetzt gerade abgehoben?
2: Ich nehme mal an, richtig. Anita?
3: Ja?
2: Ja?
3: Was machst du gleich gerade?
2: Ich bin Rauchfangkehrer und ich habe jetzt gerade eine Hauptkehrung bei der Mehrparteienhaus gemacht und bin damit jetzt gerade fertig geworden.
3: Oha, du bist und so eine, wenn man dich sieht oder angreift, dass du dann irgendwie dann, dass du Glück auch bringst, oder?
2: Genau, ja.
3: Du hast ja jetzt gerade am Telefon mit Ich höre Krone Hit die meiste Musik abgehoben, Jessica.
2: Ja.
3: Sonst bringst du Glück. Heute hast du es.
2: Ja.
3: Somit gehen 10.000 Euro an dich.
4: Jawohl.
2: Oh mein Gott.
4: Wie geil.
2: Oh mein Gott, so cool. Oh, ich wusste das gar nicht.
3: Und es kommt noch was dazu. Du kriegst nicht nur einen mega fetten Geldkoffer, sondern auch noch den Opel Astra Electric für ein Jahr.
2: Was?
4: Geil.
2: Oh mein Gott, noch besser kann ja gar nicht laufen. Oh mein Gott. Ah, Dankeschön. Ich freue mich schon sehr.
3: Und dein Arbeitskollege auch da im Hintergrund. Urgeil.
2: Ja, ja.
5: Ich will mit dem Auto fahren.
2: Er will mit dem Auto dann eine Spritze fahren, hat er gesagt. Kann er gerne eine Runde mit dem Auto fahren. Es ist so cool. Dankeschön, danke.
1: Schön, dass du dich so freust und heute wirst du eine Rauchfangkehrerin durch Wien gehen sehen, die strahlt. Das ist die Jessica und wir möchten ganz gerne, dass du auch strahlst. Anita telefoniert weiter, deswegen abheben und richtig melden. Ich höre Krone Hit, die meiste Musik.
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3: Los geht's, 8.45 Uhr, 8:45, Donnerstag in der Früh. Mit dabei Anita, Homeoffice, aber Leidinger. Guten Morgen zum Ponyhof. Hoffe, es geht dir gut. Das macht einfach so viel Freude, in den Tag zu starten, wenn so viel Sonne ist.
4: Und wenn jemand auch richtig abhebt. Die Jessica hat einfach, die Rauchverkehrerin hat richtig abgehoben. Mach's ihr nach, der nächste 10.000 Euro Geldkoffer steht parat und Autoschlüssel für ein Auto für ein Jahr.
3: Und was halt auch wichtig im Team ist, ist, dass die Richtige im Homeoffice ist. Ja. Melli ist bei uns im Studio. Guten Morgen. Für die Nachrichten zuständig, wichtigste Meldungen des Tages. Captain, Unfall auf der Tangente, Klassiker, ja, den haben wir gebracht.
4: Mühsam, der lacht sich da ins Fäustchen, ja, ich höre es ganz genau,
5: Luki. Über die guten Witze von Meinrad lache ich immer.
4: Extrem gute Witze.
5: Bis in die Ewigkeit.
4: Ja, oft sind die Witze auch ein bisschen nachgesprochen von deinen, gell? Ja,
5: überhaupt nicht.
4: Ja.
3: Danke auf jeden Fall, dass du die Mehrzahl benutzt hast, Captain Luke. Ja,
5: sehr gerne.
3: Und Sonne und nochmal Sonne, hier sind die Wetteraussichten.
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4: Guten Morgen am Donnerstag und heute gibt es noch ein paar Restregenwolken. Aber wenn, dann gibt es heute nur ganz kurze Schauer von Tirol bis nach Oberösterreich. Sonst bleibt es wieder super schön sonnig bei bis zu 25 Grad. Am langen Wochenende wird es dann richtig sommerlich in ganz Österreich. Am Sonntag oder Montag, da knacken wir dann voraussichtlich die 30 Grad.
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5: Captain Luke ist hier, das ist der Krone-Hit-Verkehrscheck, powered bei ÖAMTC. Sehr, sehr mühsam und Geduldsprobe in Wien auf der Tangente. Wir haben eine Unfallstelle auf der A23 Richtung Kagran und zwar kurz nach dem Verteilerkreis Favoriten. Sehr mühsam ist es da, vor allem ab Vösendorf. In weiterer Folge stehst du dann immer wieder vor dem Knoten Kaisermühlen, auch in der Gegenrichtung, Tangente Richtung Süden, zwischen Hirstetten und dem Knoten Prater, sowie auf der A22 vor der Tangentenauffahrt, bereits ab der Brigittenauer Brücke, immer wieder Kolonnen, also wirklich sehr, sehr mühsam in dem Bereich. Dann der Blick nach Kärnten auf der A2 in Fahrtrichtung Wien. Da haben wir zwei Unfälle. Einmal kurz nach Felden-West hat es gekracht und einmal kurz nach Pörtschach-Wörthersee. Eine Unfallstelle auf meinen Bildern. Rote Bremslichter und auf jeden Fall mehr Zeit einplanen. Dann noch die A10 gesperrt in Salzburg Richtung Salzburg. Ab dem Knoten Pongau umgeleitet wirst du über die B159. Da gibt es allerdings mindestens eine halbe Stunde Zeitverlust. Baustelle endet dann wieder am Samstag um 6 Uhr in der Früh. Ich wünsche dir, dass du sicher in die Arbeit kommst. Nachrichten haben wir jetzt von Melli Tüchler.
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9: Schon wieder sind zwei Frauen Leben zu beklagen. Das Landeskriminalamt ermittelt jetzt im Fall einer 27-Jährigen, die zu Christi Himmelfahrt tot in ihrer Wohnung in Kottingbrunn in Niederösterreich gefunden worden ist. Die Frau ist durch einen Kopfschuss getötet worden. Außerdem steht ein 64-jähriger Oststeirer im Verdacht, gestern Nachmittag seine 59-jährige Ehefrau in einem abgelegenen Waldstück in der Nähe von Gersdorf erschossen zu haben. Der mutmaßliche Täter konnte noch am Tatort festgenommen werden. Fast 10% der Belegschaft werden gekickt. Die Facebook-Mutter Meta hat mit der Entlassung von 8.000 Mitarbeitern begonnen, zuerst in Singapur. 7.000 Mitarbeiter sollen außerdem versetzt werden, um Posten im Bereich der künstlichen Intelligenz zu übernehmen. Schockmoment, ein britischer Radiosender hat irrtümlich den Tod von König Charles gemeldet. Ein Protokoll, das alle britischen Sender bereithalten, ist versehentlich gesendet worden. Der 77-jährige Monarch dürfte von seinem angeblichen Tod aber nichts mitbekommen haben. Er ist mit seiner Frau Camilla gerade in Nordirland. Und ein Erdbeben erschüttert heute früh das Gebiet rund um den Supervulkan bei Neapel mit der Stärke 4,4. Der Erdstoß reißt die Bevölkerung aus dem Schlaf. Es gibt aber keine Meldungen von Verletzten oder größeren Schäden.
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0: 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Schön langsam geht's mir, echt.
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0: Das waren jetzt mal 10 Hits am Stück. Hier ist Conrad. Schönen Vormittag. Heute am Donnerstag und Captain Luke, du bist in Vorbereitung. Heute große Geburtstagsfeier deines Sohnes. Es wird ein Fußballcamp und du wirst es ausrichten.
1: Ja, Fußball soll das Motto sein und ich bin ja wirklich so auch ein bisschen ein Last-Minute-Hero und das hat sich gestern
2: wieder gezeigt.
1: Ich habe gestern noch viel Zeit auf Willhaben verbracht, weil das ist für mich immer das Schnellste, um Dinge zu besorgen, weil die kann ich dann einfach irgendwo abholen. Und ich habe mir für den Abend etwas ausgemacht, dass ich etwas abhole, nämlich so eine Torschusswand. Und bin aber beim Hinlegen der Kinder eingeschlafen. Circa um 10:30 aufgewacht. Und dann habe ich dem noch geschrieben, bist du noch wach? Ich brauche diese Torwand. Worauf er geschrieben hat, ja. Und bin dann wirklich um 10:30 noch losgefahren.
2: Was?
1: Quer durch Wien, um diese Torwand zu besorgen. Und war dann um 23.30 Uhr wieder zu Hause.
0: Du bist mein Held.
1: Ja.
0: Wie viele Männer haben daheim, nachdem sie die Kinder hingelegt haben und mit der Frau gesessen sind, überlegt, okay, wie komme ich noch raus? Schatz, ich muss die Torwand abholen.
2: Ja. Von Willhaben.
0: Weltklasse, Captain. Wir lernen von dir.
2: Schreib mit, Meinrad, bitte.
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0: Kurzer Reimzinn ist es. Guten Morgen. Heute am Donnerstag, heute ist der 21. Mai. Ich hoffe, du kannst den Tag genauso genießen wie wir. Super schönes Wetter. Jessica freut sich, hat 10.000 Euro gewonnen, weil sie richtig gemeldet hat.
1: So
0: ich höre Krone Hit, die meiste Musik. Und viele würden sagen, rechtzeitig hat die Jessica noch gewonnen. Heute ist nämlich internationaler Weltuntergangstag. Das ist ein Tag, den man mal feiern sollte. Also angeblich geht ja dann morgen die Welt unter. Und wenn morgen die Welt untergeht, was macht ihr, Marlene? Was machst du?
1: Den ganzen Tag essen natürlich. Okay, ja, ich würde so eine Tour machen, Pizza zum Frühstück, dann Kebab fetzen und dann irgendwie noch Eis essen.
0: Mhm, okay, alles klar. Anita, was würdest du machen, wenn du wüsstest, dass morgen die Welt untergeht?
2: Ich hoffe, man kann das auch irgendwie verschieben, dann werde ich doch alles irgendwie unterbringen von meiner Bucketlist.
0: Ja, aber was sollst du unter? Was hast du noch auf der Bucketlist?
2: Ja, Malediven-Urlaub möchte ich schon noch machen. Ja. Oder einmal
0: aber das
2: in Island
0: doch
2: mal reiten.
0: Aber das Schöne ist, du kannst zumindest hinfliegen. Ich meine, du kommst immer zurück, aber wenn morgen die Welt untergeht.
2: Aber es gibt Schlimmeres, als beim Weltuntergang auf den Malediven zu sein,
0: schaffst
2: oder?
0: Du noch. 0771 2771 die Hotline zu uns. Elias ist jetzt bei uns am Telefon. Was machst du, wenn morgen die Welt untergeht?
3: Also mit dem Fallschirm springen, das würde ich einmal machen, das habe ich noch nie gemacht. Also zu einem Lamborghini-Händler gehen, einen Lamborghini klauen und eine Tour machen.
2: aber Fallschirm springen, man kann eh dann ins Verderben springen beim Weltuntergang.
0: Ja, du musst
2: also das
0: wirklich cool ist, wenn du weißt, dass morgen die Welt untergeht, kannst du beim Fallschirm springen, ohne den Fallschirm aufzumachen.
4: Ohne Fallschirm springen.
1: Voll cool.
0: Also, coole Actions. Was machst du, wenn morgen die Welt untergeht? Ich möchte ganz gerne diesen sonnigen Tag mit dir auch positiv besprechen. 0771 11 2771 11, die Hotline zu uns.

0: Das war wieder eine Stunde in der Kein-Hit-Doppelzone. 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
2: Niemand rührt Joghurt an, das im Kühlschrank steht. Brauchst du am Wochenende, um deinen ersten Sonnenbrand des Jahres zu kühlen? Ja, der Sommer kommt. Wetterdetails gibt's jetzt. Außerdem 10 Hits am Stück. Gleich hier ist es 9.44 Uhr. Ich bin Christian Mederich. Hi.
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2: Der Donnerstag bunt durchgemischt, strahlender Sonnenschein, dann wieder bewölkt, aber nur vereinzelt kurze Schauer. Mehr Regen gibt's vom Tiroler Unterland bis zum Wiener Wald. Wind kommt noch dazu, teilweise ziemlich kräftig, bei 17 bis 26 Grad maximal heute. Hier ist der Krone-Hit Wettertrend. Hallo Sommer, ja, morgen Sonne pur im Westen und im Süden, sonst ein bisschen wechselhaft, kurze Schauer in den Bergen möglich, aber insgesamt sehr, sehr freundlich, bei 28 Grad maximal.
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2: Wir haben es 9.45 Uhr, Krone-Hit Verkehrscheck hier, powered bei ÖAMTC. Wir sind in Wien auf der Franzensbrückenstraße bei der Schüttelstraße. Da ist die Ampelanlage defekt. Stau gibt's rund um den Praterstern auf der Praterstraße stadteinwärts plus 20 Minuten. Tangente Richtung Graz zwischen Hirstetten und dem Knoten Prater plus 15 Minuten. Und Salzburg, A10 Richtung Salzburg beim Knoten Pongau, Sperre wegen Bauarbeiten. Du wirst umgeleitet über die BR159 plus 20 Minuten. Sonst alles gut, gute Fahrt.
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0: 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Und weiter geht's mit den nächsten 10 Hits am Stück.
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2: Hallo, ich bin Christian Mederitsch. Schönen Donnerstag.

Da hat sogar eine Lady Gaga geweint beim Einsingen von diesem Mega-Hit. Dabei klingt er gar nicht so traurig. Alejandro mit drin bei 10 Hits am Stück. Hier ist Krone Hits am Donnerstag. Tschüss.

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0: Krone Hit ist hier. Wir haben wieder Spaß mit Schaas.
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0: Ja, man muss es sagen, wie es ist. Manchmal ist da auch ein bisschen Schaas dabei musikalisch, aber das passt schon so, das darf ruhig so sein. Eine Stunde, in der alles erlaubt ist. Freitag 13 bis 14 Uhr bestimmst du die Playlist. Noch ist sie leer, ja, also noch ist da morgen gar nichts drinnen. Du sagst an, was laufen soll. 07711 2771711. Und ich sag dir, wie es ist. Manchmal ist es mir auch wirklich ein bisschen peinlich, die Songs zu spielen. Also Songs, unter Anführungszeichen. Ich bin gespannt, was reinkommt. Morgen 13 Uhr geht's los.
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10: Salü, Sandra Spick da und jetzt gerade im Frühling geht's wieder los mit der Lust auf Eis und hebst du richtig ab. Gönnst du dir künftig den Riesenbecher so oft du willst? Sag, ich höre Krone Hit die meiste Musik und check dir 10.000 Euro, wenn Anita Bleidinger dran ist. Und sag auch, welchen Sender du am liebsten hörst, wenn du zum Thema Radio befragt wirst. Damit sich der nette Mensch am anderen Ende der Leitung nach der Arbeit auch mit gutem Gewissen sein Lieblingseis gönnen kann. Danke dir.
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1: Richtig abheben, und wenn unsere Anita dran ist, dann gibt's Cash für dich. Ein ganz normaler Donnerstagmorgen in Wien. Und plötzlich läutet Jessicas Handy.
2: Ich höre Krone-Hit, die meiste Musik.
3: Hallo?
2: Hallo?
3: Jessica?
2: Ja? Hallo?
3: Wie hast du jetzt gerade abgehoben?
2: Ich nehme mal an, richtig. Anita?
3: Ja?
2: Ja?
3: Was machst du gleich gerade?
2: Ich bin Rauchfangkehrer und ich habe jetzt gerade eine Hauptkehrung bei der Mehrparteienhaus gemacht und bin damit jetzt gerade fertig geworden.
3: Oha, du bist so eine, wenn man dich sieht oder angreift, dass du dann irgendwie dass du Glück auch bringst, oder?
2: Genau, ja.
3: Du hast ja jetzt gerade am Telefon mit Ich hör Krone Hit die meiste Musik abgehoben, Jessica.
2: Ja.
3: Sonst bringst du Glück. Heute hast du es.
2: Ja.
3: Somit gehen 10.000 Euro an dich.
4: Jawohl.
2: Oh mein Gott.
4: Oh
2: mein Gott, so cool. Oh, ich wusste das gar nicht.
3: Und es kommt noch was dazu. Du kriegst nicht nur einen mega fetten Geldkoffer, sondern auch noch den Opel Astra Electric für ein Jahr.
2: Was?
4: Geil.
2: Oh mein Gott, noch besser kann es ja gar nicht laufen. Oh mein Gott. Ah, Dankeschön. Ich freue mich schon sehr.
3: Und dein Arbeitskollege auch da im Hintergrund. Urgeil.
2: Ja, ja.
4: Ich will ein Auto fahren.
2: Er will mit dem Auto dann eine Spritze fahren, hat er gesagt. Kann er gerne eine Runde mit dem Auto fahren. Es ist so cool. Dankeschön, danke.
1: Ah ja, danke dir fürs richtig Abheben. Und es geht vor allem weiter, wie du jetzt noch deine Gewinnchancen erhöhst. Kronehit.at.
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4: Wir können alle stolz sein auf uns. Wir haben diese Woche ohne Feiertag fast schon geschafft. So 5 Tage durchgehender Wahnsinn, oder? Schon hart, aber packen wir mit der meisten Musik und mit voller Abwechslung hier. Lass uns einfach laufen, wir sind kein Hit doppelt von 9 bis 5. Gleich mehr nach Wetter und Verkehr und Nachrichten. 10.45 Uhr haben wir's. Ich bin Christian Mederitsch.
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4: Der meiste Regen heute vom Tiroler Unterland bis zum Wiener Wald. Sonst, ja, so wechselhaft. Sonne, Wolken, aber hier dann nur vereinzelt Schauer. Wind kommt noch dazu bei 17 bis 26 Grad maximal. Morgen laut Krone-Hit Wettertrend, hallo, hallo, hallo, das wird richtig schön. Sonne pur im Westen und im Süden, sonst, ja, so ein bisschen wechselhaft. Kurzer Schauer in den Bergen mal möglich, aber insgesamt sehr, sehr freundlich mit bis zu 28 Grad.
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4: 10.46 Uhr haben wir es. Krone-Hit Verkehrscheck hier powered bei ÖAMTC. Wir sind in Niederösterreich bis 17 bei Teesdorf. Sperre hier wegen eines defekten LKW. Ausweichen geht hier über die Südautobahn. Und noch zu dir nach Wien, Tangente Richtung Graz. Hier noch Stop and Go zwischen hier Stetten und dem Knoten Prater. Sonst aber alles gut. Weiterhin gute Fahrt und schönen Vormittag. Melli Tüchler.
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6: Gute Nachrichten gibt's für alle Pokémon-Fans. Du kannst ab Sommer nämlich in einem Pokémon-Flughafen in Japan landen. Mehr dazu gleich. Ungarns neuer Premier Peter Madjar ist in Wien eingetroffen zu seinem Antrittsbesuch bei Bundeskanzler Christian Stocker. Der Empfang hat mit militärischen Ehren auf dem Ballhausplatz stattgefunden. Hauptthema heute die Wiederannäherung von Österreich und Ungarn. Ein Update gibt's jetzt rund um einen schrecklichen Frauenmord in Niederösterreich. Nach dem Fund einer erschossenen 27-Jährigen in Kottingbrunn ist nun ein 27-jähriger Verdächtiger festgenommen worden. Das gibt die Polizei in diesen Minuten bekannt. Als Motiv gibt der 27-Jährige an, von der Frau, mit der er ein Verhältnis hatte, gedemütigt worden zu sein. Aus kriminaltaktischen Gründen gibt es derzeit keine weiteren Auskünfte. Rechne ab, morgen Mittag mit Stau. Das Pfingstwochenende steht an, viele nutzen das für einen Kurztrip. Der Pfingstsamstag könnte laut Prognosen der stärkste Reisetag des Jahres werden. Auch in mehreren deutschen Bundesländern beginnen bereits die Ferien. Und zurück nach Japan. Das Pokémon-Universum ist bald um eine Attraktion reicher. Ab Sommer wird ein Flughafen im Zentrum Japans nämlich zum Pokémon-Airport. Es handelt sich dabei dann um den weltweit ersten Flughafen mit einem Fantasiewesen im Namen. Dort wird es auch viele Pokémon-Charaktere zu finden geben.
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2: Was für Emotionen heute früh. 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Ich höre Krone Hit, die meiste Musik, und unsere Anita ist dran. Astrid, jetzt bei mir schon mitbekommen?
3: Das habe ich gehört, ja. Und ich hebe auch ab, richtig.
2: Aber dann scheitert es daran, dass man dich noch nicht angerufen hat, oder wie?
3: Richtig, an dem scheitert es, ja. Ich melde mich eigentlich auch immer an. Aha. Aber irgendwie hat es das noch nicht ergeben. Naja.
2: Eine Frechheit, oder?
3: Was ist denn Nein, da los? Eigentlich nicht. Also, das kann ja passieren. Ich nehme es mit Humor. Das ist halt auch so.
2: Muss man so machen. Ändern. Wer weiß, vielleicht ruft Anita demnächst schon bei dir an, ne?
3: Ja, war eine Möglichkeit, ja. Geld kommt gebrochen.
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4: Danke, dass du bei uns gelandet bist. Wir sind die mit der meisten musikvolle Abwechslung. Wir sind kein Hit doppelt von 9 bis 5. Gleich mehr nach Wetter und Verkehr. Es ist 11:45. Ich bin Christian Mederitsch. Hi.
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4: Heute wechselhaft und windig, Sonne und Wolken im Mix vom Tiroler Unterland Richtung Norden und Richtung Osten. Immer wieder Regen, abseits vom Bergland nur einzelne Schauer mit dabei. Dazu sehr, sehr warm mit 17 bis 26 Grad maximal. Hotspot heute der Süden. Hier ist der Krone-Hit-Wetter-Trend. Morgen Sonne à la Bonheur im Westen und im Süden. Sonst ein bisschen wechselhaft. Kurze Schauer in den Bergen wieder möglich, aber insgesamt sehr, sehr freundlich. Und es wird warm, bis zu 28 Grad.
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4: 11.46 Uhr Krone-Hit-Verkehrscheck. Hier der ÖAMTC meldet ein Problem in Kärnten, A2 Richtung Wien. Zwischen Klagenfurt-Ost und Grafenstein Sperre nach einem Unfall. Ausweichen geht's da über das Stadtgebiet und die B70. Und heizt du dir in die Steiermark A9 Richtung Graz zwischen Knoten Selztal und Rottenmann plus 10 Minuten nach einem Unfall. Sonst alles gut. Gute Fahrt.
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1: Hi, hier ist Krone Hit am Donnerstag. Stell dir schon mal einen Reminder für den Feierabend. Wichtigste Amtshandlung des Tages: die Badepanier aus dem Vakuumbeutel holen. Wirst du nämlich brauchen, die Badepumpernella. Sag nur 30 Grad am Wochenende. Lola Young, gleich.
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9: 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Danke dir. 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
1: Ich sag's, wie es ist. Ich habe heute eine unbekannte Nummer weggedrückt. Bitte mach das niemals, sonst verpasst du vielleicht den Anruf, der dir Kohle bringt. Wie es funktioniert, das zeigt dir Jessica aus Wien. Bei der hat es heute in der Früh geläutet.
2: Ich höre Krone Hit, die meiste Musik.
3: Hallo?
2: Hallo?
3: Jessica?
2: Ja? Hallo?
3: Wie hast du jetzt gerade abgehoben?
2: Ich nehme mal an, richtig. Anita?
3: Ja?
2: Ja?
3: Was machst du gleich gerade?
2: Ich bin Rauchfangkehrer und ich habe jetzt gerade eine Hauptkehrung bei der Mehrparteienhaus gemacht und bin damit jetzt gerade fertig geworden.
3: Oha, du bist so eine, wenn man dich sieht oder angreift, dass du dann irgendwie dann, dass du Glück auch bringst, oder?
2: Genau, ja.
3: Du hast ja jetzt gerade am Telefon mit Ich hör Krone Hit die meiste Musik abgehoben, Jessica.
2: Ja.
3: Sonst bringst du Glück. Heute hast du es.
2: Ja.
3: Somit gehen 10.000 Euro an dich.
4: Jawohl.
2: Oh mein Gott.
4: Urgeil.
2: Oh mein Gott, so cool. Oh, ich wusste das gar nicht.
3: Und es kommt noch was dazu. Du kriegst nicht nur einen mega fetten Geldkoffer, sondern auch noch den Opel Astra Electric für ein Jahr.
2: Was?
4: Urgeil.
2: Oh mein Gott, noch besser kann es ja gar nicht laufen. Oh mein Gott. Ah, Dankeschön. Ich freue mich schon sehr.
3: Und dein Arbeitskollege auch da im Hintergrund. Urgeil.
2: Ja, ja.
4: Ich will ein Auto fahren.
2: Er will mit dem Auto dann eine Spritze fahren, hat er gesagt. Kann er gerne eine Runde mit dem Auto fahren. Es ist so cool. Dankeschön, danke.
1: Ja, viel Spaß mit Auto und Kohle. Und das Wichtigste, wir spielen weiter. Ganz Österreich wartet auf den Anruf von Anita Bleidinger. Schau's nach Höhm, KroneHit.at.
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4: Mehr meiste Musik für den Start in den Donnerstagnachmittag. Über eine halbe Stunde Hits nonstop. Ich spiele dir 10 Hits am Stück gleich hier. Es ist 12.45 Uhr. Ich bin Christian Mederitsch. Hi.
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4: Naja, so ein bisschen Mischmasch heute. Sonne und Wolken vom Tiroler Unterland Richtung Norden und Richtung Osten immer wieder Regen. Abseits von den Bergen nur einzelne Schauer mit dabei. Insgesamt sehr, sehr angenehm. 17 bis 26 Grad maximal. Am heißesten, am wärmsten heute bei dir im Süden. Hier ist der Krone-Hit-Wettertrend. Morgen Sonne pur im Westen und im Süden. Sonst wird's wechselhaft, aber noch wärmer.
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4: Es ist 12.46 Uhr. Krone-Hit-Verkehrscheck hier powered bei ÖAMTC. Wir starten in Niederösterreich. B17 in beiden Richtungen bei Thesdorf. Noch immer Sperre nach einem Unfall. Umgeleitet wirst du hier über die A2. Kärnten A2 Richtung Wien bei Grafenstein ist nach einem Unfall nur eine Spur frei. Auch die Auffahrt ist gesperrt. Besser du weichst durch das Stadtgebiet aus. Oberösterreich A7 Richtung Freistadt beim Franzosenhausweg. Da ist die Sperre aufgehoben wegen Arbeiten. Nach dem Unfall bleibt aber eine Spur blockiert. Es staut bis auf die A1 zurück. Und noch ein Blick zu dir nach Salzburg. A10 Richtung Salzburg zwischen Bischofshofen und Pasteluek. Sperre wegen Arbeiten im Brendenbergtunnel. Du wirst hier über die B159 umgeleitet. Auf der Ausweichstrecke, da gibt es allerdings auch abschnittsweise Stau. Ich wünsche dir eine gute Fahrt und schönen Mittag, Melli Tüchler.
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5: Wir beginnen mit traurigen Nachrichten. Das dreijährige Mädchen, das bei einem Wohnungsbrand in Wien-Otterkring am Montag schwer verletzt wurde, ist nun gestorben. Ihr zweijähriger Bruder liegt weiterhin auf der Intensivstation und befindet sich in Lebensgefahr. Die 14-jährige Schwester der beiden, die auf sie aufgepasst hat, ist leicht verletzt. Der Akku des Handstaubsaugers dürfte zu brennen begonnen und zu der Tragödie geführt haben. Eine Festnahme gibt's jetzt rund um den schrecklichen Frauenmord in Kottingbrunn. Eltern haben ihre 28-jährige Tochter letzte Woche erschossen in ihrer Wohnung entdeckt. Ein 27-jähriger Verdächtiger ist in Polizeigewahrsam. Er zeigt sich geständig und gibt an, mit der 28-Jährigen ein Verhältnis gehabt zu haben. Er sei gedemütigt worden. Nähere Infos gibt die Polizei noch nicht bekannt. Die Pensionen werden im nächsten Jahr durchschnittlich 2,95% erhöht. Darauf hat sich die Regierung im Zuge der Budgetverhandlungen geeinigt. Das liegt knapp unter der prognostizierten Inflationsrate. Die Seniorenverbände haben auf eine volle Inflationsabgeltung gehofft. Ungarn und Österreich schlagen mit dem heutigen Tag ein neues Kapitel auf. Die beiden Länder wollen innerhalb der EU enger zusammenarbeiten. Auch eine gemeinsame Regierungssitzung ist vereinbart worden. Das gibt Bundeskanzler Christian Stocker gerade bekannt. Ungarns neuer Premier Peter Madja ist ja heute zu Besuch in Wien. Und schöne Nachrichten gibt's aus Schönbrunn. Die beiden großen Pandas haben sich ein Jahr nach ihrer Ankunft gut im Zoo eingelebt, heißt es heute. Sie sind ein echter Publikumsmagnet und hatten auch eine gute Paarungszeit.
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20: Oh je. 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

0: Willkommen hier bei Krone Hits. Lisa, wie läuft's bei dir? Sehr stressig?
1: Eher stressig. 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Okay. 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
0: Ja, dann lass uns bitte laufen. Gleich ein Hit aus 2020. Da schnappt sich Kygo einen der größten Welthits der Musikgeschichte und zaubert was komplett Neues draus. Kygo und Tina Turner in voller Länge gleich.
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2: Hier bist du richtig für die ganzen neuen Hits aus den Charts und unsere Krone-Hit Greatest Hits. Wir sind die meiste Musik. 13:45 am Donnerstag. Ich bin Matthias Daniel.
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2: Sonne und Wolken wechseln sich ab heute Nachmittag. Mehr Sonne im Westen und auch nach Süden zu. Immer wieder aber auch teils gewittrige Schauer. Bis zu 26 Grad sind möglich. Freitag sommerliches Wetter, deutlich wärmer nochmal, 28 Grad drin, viel Sonne. Und dann kommt das Pfingstwochenende und da bricht der Sommer aus. Ja, Hochsommer. Lokal bis zu 30 Grad, fast immer trocken und sonnig.
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2: Krone-Hit Verkehrscheck um 13.45 Uhr, powered by ÖAMTC. Achtung, Geisterfahrer. Gerade reingekommen von der A1 zwischen Enns und Ansfelden kommt dir ein Geisterfahrer entgegen. Auf der A1 in Oberösterreich zwischen Enns und Ansfelden. Ein Geisterfahrer unterwegs. Bitte fahr vorsichtig und überhol nicht. Wir geben dir Entwarnung, sobald der Geisterfahrer die A1 verlassen hat. Zu den übrigen Meldungen. Niederösterreich B17 bei Thiesdorf. Sperre in beiden Richtungen nach einem Unfall. Es gibt eine Umleitung über die A2. Kärnten. Hier ist die Unfallstelle geräumt auf der A2. Bei Grafenstein der Stau löst sich auf. Linz A7. Überlastung Richtung Freistadt. Beim Franzosenausflug gibt es Arbeit nach einem Unfall. Eine Spur dicht. Stau zurück bis auf die A1. Und Salzburg, A10 Richtung Salzburg, Sperre weiterhin zwischen Bischofshof und Passloeck wegen der Arbeiten im Brentenbergtunnel. Auf der Ausweichstrecke über die B159 gibt's Stau. Volle Fahrt voraus.
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2: Ich bin's. Matthias Daniel. Tada!
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Wir wiederholen noch einmal die Geisterfahrerwarnung für die A1 in Oberösterreich. Pass auf, zwischen Enns und Ansfelden kommt dir ein Geisterfahrer entgegen. Achtung auf der A1 in Oberösterreich. Zwischen Enns und Ansfelden, Geisterfahrerwarnung. Wir bleiben dran. Ich hoffe, wir können demnächst Entwarnung geben.

Gute Nachrichten sind das jetzt aus der Kronit Verkehrsredaktion. Das ist die Geisterfahrer. Entwarnung für Oberösterreich. Der Geisterfahrer hat die A1 verlassen. Volle Fahrt voraus.

0: Glückwunsch Sam Smith zur Verlobung. Nach 3 Jahren Beziehung wird er Freund Christian heiraten. Der ist übrigens Modedesigner. Man kann sich vorstellen, was das bitte für Outfits werden. Großartig. Sie schon 3-mal verheiratet, 2-mal geschieden. Britney Spears gibt's gleich.
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1: 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Gell, Christian?
2: Na!
3: Doch!
2: Na!
3: Doch!
2: Tobi!
3: Ja!
2: Oh, ich bin zu Gott. Ich wollte gerade sagen, guter Ohren.
1: Denk dran! Könnt immer unsere Anita Bleidinger sein. 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
4: 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Oh, ich brauch's noch gar nicht.
1: 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Es kann auch bei dir noch klingeln heute Nachmittag. Infos Kronit.at. Ava Max, Kings and Queens. Das ist mal ein Chronic Greatest Hit für den Donnerstagnachmittag. Gleich nach Shabusi Barsong. 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
2: Das war wieder eine Stunde in der Kein-Hit-Doppelzone. 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
4: Wir sind die mit 10 Hits am Stück. Die nächsten starten gleich. Es ist 3:45. Ich bin Matthias Daniel.
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4: Die meiste Sonne scheint heute nach Westen zu und auch im Süden. Rechne aber mitunter noch mit ein paar gewitterigen Regenschauern. Bis zu 26 Grad heute sind drin. Graz ist aktuell die wärmste Hauptstadt. Da haben wir 24. Der Freitag sommerlich, 28 Grad als Maxi-Werte, viel Sonne und dann starten wir rein in dieses hochsommerliche Pfingstwochenende. Wir hören was von 30 Grad lokal und meist Sonne, das ganze Wochenende lang.
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4: Der Kronit-Verkehrscheck powered by ÖAMTC. Linz A7 Richtung Freistaat. Die Arbeiten beim Franzosenhausweg nach dem Unfall sind vorbei. Der Stau löst sich auf. Sperre der B17 in Teesdorf und das in beiden Richtungen nach einem Unfall. Gibt eine Umleitung über die A2. Auf der Wiener Südosttangente staut's bereits Richtung Kagran zwischen Gürtelausfahrt und Knotenprater Richtung Südautobahn. Stau zwischen Stadtlau und Knotenprater. Steiermark A9 Richtung Slowenien, Sperre des Plabutsch-Tunnels bei Graz. Aber besser du wartest vor Ort die Sperre ab. Die Polizei ist kurz im Einsatz. Auf der A9 Richtung Linz ist der Kleinalmtunnel gesperrt wegen einer Fahrzeugbergung. Ausweichen geht hier nur sehr großräumig. Und Salzburg denkt dran, A10 Sperre Richtung Salzburg zwischen Bischofshofen und Passloeck. Auf der Ausweichstrecke auf der B159 gibt's Stau. Was gibt's Neues? Was ist noch passiert? Kathi Strinner.
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5: Wir starten mit guten Nachrichten. Butter, Milch, Reis und Co. werden billiger. Der Nationalrat senkt nämlich die Mehrwertsteuer auf Grundnahrungsmittel. Konkret wird sie fast halbiert auf 4,9%. So will man gegen die extreme Teuerung vorgehen. Laut Gewerkschaft werden damit 400 Millionen Euro an die Menschen weitergegeben. Eine Dreijährige ist nach einem Wohnungsbrand in Wien-Otterkring jetzt verstorben. Ihr zweijähriger Bruder schwebt weiterhin in Lebensgefahr. Nur die 14-jährige Schwester konnte schon das Spital verlassen. Sie hat auf ihre Geschwister aufgepasst und noch versucht, das Feuer zu löschen. Offenbar hat der Akku eines Staubsaugers zu brennen begonnen. Nach 17 Jahren werden jetzt Air France und Airbus doch wegen fahrlässiger Tötung schuldig gesprochen. Hintergrund ist ein Flugzeugabsturz zwischen Rio de Janeiro und Paris. Damals sind 228 Menschen verstorben. Ursprünglich wurden die beiden Unternehmen 2023 freigesprochen. Israel schiebt heute hunderte Gaza-Aktivistinnen und Aktivisten ab. Sie sollen gedemütigt und unrechtmäßig festgenommen worden sein, berichtet die Menschenrechtsorganisation Adalah. Auch drei Österreicher befinden sich derzeit in israelischer Haft. Von Außenministerin Beate Meinl-Reisinger kommt scharfe Kritik. Die Behandlung der Aktivisten sei inakzeptabel. Wir schauen noch zum Fußball. Dort kehrt Rekordtormann Manuel Neuer zurück in die deutsche Nationalmannschaft. Grund ist die anstehende Fußball-Weltmeisterschaft. Eigentlich hat der 40-Jährige ja vor 2 Jahren seinen Rücktritt erklärt. Den zieht er hiermit wohl zurück.
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24: 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Und weiter geht's mit den nächsten 10 Hits am Stück.
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Wir sind's, die mit 10 jetzt am Stück. Unser Sendername ist Krone Hit. Gut, dass du dabei bist. Wiz Khalifa mit Charlie Puth, ja, der ist das. See you again.

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0: Achtung, wichtige Nachricht aus der Verkehrsredaktion. Das ist die Geisterfahrerwarnung für die Steiermark. Pass auf, rund um den Knoten Bruckener Mur, also S35 bzw. S6, rund um den Knoten Bruckener Mur. Vorsicht vor einem Geisterfahrer. Fahr in beiden Richtungen vorsichtig und überhol nicht. Wir geben dir Entwarnung, sobald hier der Knoten Bruckener Mur wieder freigegeben ist.
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0: Ja, so das gehört heute in der Früh, als Anita einen ihrer Anrufe gemacht hat. Jessie hatte ihre Nummer dagelassen auf kronehit.at. Und das ist passiert.
2: Ich höre Kronehit die meiste Musik.
3: Hallo?
2: Hallo?
3: Jessica?
2: Ja? Hallo?
3: Wie hast du jetzt gerade abgehoben?
2: Ich nehme mal an, richtig. Anita?
3: Ja?
2: Ja?
3: Was machst du gleich gerade?
2: Ich bin Rauchfangkehrer und ich habe jetzt gerade eine Hauptkehrung bei der Mehrparteienhaus gemacht und bin damit jetzt gerade fertig geworden.
3: Oha, du bist so eine, wenn man dich sieht oder angreift, dass du dann irgendwie dann, dass du Glück auch bringst, oder?
2: Genau, ja.
3: Du hast ja jetzt gerade am Telefon mit Ich höre Krone Hit die meiste Musik abgehoben, Jessica.
2: Ja.
3: Sonst bringst du Glück. Heute hast du es.
2: Ja.
3: Somit gehen 10.000 Euro an dich.
4: Jawohl.
2: Oh mein Gott.
4: Oh, geil.
2: Oh mein Gott, so cool. Oh, ich wusste das gar nicht.
3: Und es kommt noch was dazu. Du kriegst nicht nur einen mega fetten Geldkoffer, sondern auch noch den Opel Astra Electric für ein Jahr.
2: Was?
4: Urgeil.
2: Oh mein Gott, noch besser kann sie gar nicht laufen. Oh mein Gott. Ah, Dankeschön. Ich freue mich schon sehr.
3: Und dein Arbeitskollege auch da im Hintergrund. Urgeil.
2: Ja, ja.
4: Ich will mit dem Auto fahren.
2: Er will mit dem Auto dann eine Spritze fahren, hat er gesagt. Kann er gerne eine Runde mit dem Auto fahren. Es ist so cool. Dankeschön, danke.
0: Und es geht weiter. Auch bei dir kann es klingeln. Sei gefasst, zack, den Gewinnsatz. Ich höre Krone Hit, die meiste Musik.
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Geisterfahrerwarnung für die Steiermark. Pass auf der S6 bzw. auf der S35. Rund um den Knoten Bruck an der Mur kommt dir ein Geisterfahrer entgegen. Achtung, Knoten Bruck an der Mur. Also S6 bzw. S35. Fahr vorsichtig, überhol nicht. Ich hoffe, wir können demnächst Entwarnung geben. 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Chronic Greatest Hit B.O.B. mit Hayley Williams und auch Eminem ist mit dabei. Das ist Airplanes. 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
3: 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Es ist 3:15.
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3: Die letzten Schauer im Bergland klingen ab. Heute Feierabend, danach eine trockene Nacht. Werte zwischen 7 und 15 Grad. Sommerlich morgen Freitag bis zu 28 Grad. Fast alle haben jedenfalls über 20. Viel Sonne. Und am Wochenende für Hochsommer zu Pfingsten. Meist sonnig das ganze Wochenende. Größtenteils trocken. Lokal 30 Grad.
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3: Wir müssen noch einmal die Geisterfahrerwarnung wiederholen. Pass auf, rund um den Knotenbruck an der Mur, also S6 bzw. S35. Ich hoffe, wir können demnächst Entwarnung geben. Noch ist da eine Geisterfahrerwarnung aktuell. Tangente in Wien, A23 Richtung Kagran-Stau zwischen Hansonkurve und Knotenprater. Richtung Südautobahn Stau zwischen Stadtlau und Knotenprater. Auch auf der A4 stadteinwärts Stau ab Simmering und auf der A22 Stau stadteinwärts ab der Reichsbrücke. B17 in Niederösterreich. Unfall bei Teesdorf. Nach wie vor wirst du da immer wieder angehalten. Es staut in beiden Richtungen. Steiermark A9 Richtung Slowenien. Bei Graz arbeiten im Plabutschtunnel. Eine Spur nur frei. Es gibt Stau. Linz A7. Der heutige Stau Richtung Westautobahn reicht von der Hafenstraße bis zum Knoten Linz. Stau auch vor dem Römerbergtunnel Richtung Lende und vor dem Mona-Lisa-Tunnel stadtauswärts. B3 aus Linz raus. Immer wieder Staus zwischen Föst und Steyrek. 20 Minuten länger. Und denk dran, Salzburg A10, die Sperre ist aufrecht Richtung Salzburg zwischen Bischofshof und Passloeck, ja, bei Arbeiten im Brandenbergtunnel. Umgeleitet wirst du über die B159 und da gibt's aktuell Stau. Volle Fahrt voraus!
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1: Sag mal, du hast eh nicht so eine Loser-Mobilbox-Ansage, oder?
2: Grüß euch, ich bin zurzeit nicht erreichbar. Wir können es mal auf die Mobilbox sprechen. Ich rufe dann zurück. Für dich.
1: Wirklich? Das klingt gar nichts. 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
1: Ludenz hat noch 24 Grad, auch Leibniz, also auf der anderen Seite Österreichs 24. Letzte Schauer jetzt abends im Bergland, klingen rasch ab. Die Nacht ist trocken, 7 bis 15 Grad dann als Tiefstwerte. Und jetzt wird sommerlich, 28 Grad morgen. Am langen Wochenende bis zu 30 möglich, durchwegs viel Sonne. Hochsommerlich und größtenteils trocken.
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1: Der Kronit-Verkehrscheck, 16.21 Uhr. 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Niederösterreich A2 Richtung Graz. Stau zwischen Knoten Vösendorf und Wiener Neudorf. 20 Minuten länger. Tangente in Wien Richtung Kagranstau zwischen Hansenkurve und Knotenprater. Richtung Südautobahnstau zwischen Stadlau und Knotenprater. Auch auf der A4 stadteinwärts Stau abschwächert. Und auf der A22 Stau stadteinwärts ab der Reichsbrücke. Steiermark A9 Richtung Slowenien. Die Unfallstelle bei Graz ist geräumt. Der Stau löst sich auf. Linz A7 Richtung Westautobahn. Wie immer Stau. Heute zwischen Hafenstraße und Knoten Linz. Auch Staus vor dem Römerbergtunnel, vor dem Mona-Lisa-Tunnel und zwischen Föst und Steyrek aus Linz raus wegen der Baustelle. Salzburg A10 Richtung Villach. Bei Zederhaus ist ein Unfall passiert. Eine Spur nur frei, 3 Kilometer Stau. Und nach wie vor die A10 gesperrt Richtung Salzburg zwischen Bischofshofen und Passlöck. Ich sag's nur, auf der Ausweichstrecke auf der B159 gibt's momentan Stau. Volle Fahrt voraus.
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0: Alex Warren singt für seine Frau und wir bleiben bei Liebe.
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0: Wer ist dein Lieblingsmensch? Wer sollte mal so eine liebe Message kriegen übers Radio vor ganz Österreich? Meld dich an auf kronehit.at. Straußblumen gibt's auch noch dazu. Schon knapp vor der Hochzeit stand mal der Timo mit seiner Sandra.
2: Also bei uns auf der Gemeinde, die haben schon alle unsere Dokumente, dass wir halt mehr oder weniger spontan heiraten hätten können. Aber jetzt habe ich dann einmal vorgefühlt und sie ist gerade schwanger und sie möchte es nicht, wenn sie schwanger ist.
0: Sie sagt jetzt Hochzeit samt einem möglichst besonders romantisch tollen Antrag, das wird noch verschoben.
2: Das wird verschoben, wenn sie dann nicht mehr kugelrund ist.
0: Ja, und hat sie schon eine gewisse Tendenz? Wird sie ja oder nein sagen? Was glaubst?
2: Naja, ich gehe mal davon aus, dass sie ja sagt.
0: Okay, da muss man schon mal selbstbewusst sein, gell? Okay, aber jetzt, wenn der Heiratsantrag noch warten muss und soll, Timo, hast du gesagt, hey, aber dann möchte ich auf andere Art und Weise meine Freundin mal sagen, wie toll sie ist.
2: Ja, hallo Sandra, das ist jetzt sicher voll peinlich, dass man das da im Radio hört. Aber ich habe da beim Gewinnspiel mitgemacht, wo man Blumen gewinnen kann. Und die möchte ich da einfach schenken, weil ich die sehr, sehr lieb habe. Und das nicht immer nur, wenn alles glatt und reibungslos läuft. Du bist halt einfach immer da. Und du bist halt einfach eine großartige Mutter, die mit Herz und Verstand unsere Familie zusammenhält. Und mit den Blumen möchte ich da halt einfach einmal Danke sagen. Und einfach, weil halt du die Person bist, mit der ich durchs Leben gehe.
0: Ja, Timo, da kriegen jetzt hunderte Männer in Österreich, die das gehört haben, eine in die Seiten geboxt. Ja? Du hast sowas noch nie schon mir gesagt, sowas Schönes, ja? Da hast du es jetzt wieder schwer gemacht für uns restliche Männer, Timo. Das ist sehr schön, da wird sie glücklich sein.
2: Ja, das
0: und
2: tut mir leid.
0: Wir schicken euch noch einen Bella Flora Strauß, ja?
2: Super.
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4: Da bist du. Schön, dass wir nochmal so jung zusammenkommen. 4:45 am Donnerstag. Das war ja fast schon der 21. Mai. Ich bin Matthias Daniel.
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4: Diese letzten Schauer im Bergland klingen jetzt allmählich ab. Danach wird es eine trockene Nacht mit Werten zwischen 7 und 15 Grad. Sommerlich die nächsten Tage. Morgen schon bis zu 28 Grad und viel Sonne. Das ganze Pfingstwochenende dann hochsommerlich. Wir reden lokal von 30 Grad und größtenteils ist es trocken.
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4: 16.45 Uhr, der Kronit-Verkehrscheck, powered by ÖAMTC. Jetzt ist die A4 am Knoten Prater gesperrt in Wien nach einem Unfall. Es staut bereits ab Schwechat. Ausweichen bitte über die S1 und die A23. Klar staut es auf der A23 Richtung Südautobahn, nämlich zwischen Stadlau und Knoten Prater und Richtung Kagran zwischen Hansenkurve und Knoten Prater. Auch auf der A22 bereits ab der Reichsbrücke sehr zäh. Niederösterreich A2 Richtung Graz. Stau wegen Überlastung zwischen Knoten Vösendorf und Wiener Neudorf. Damit nach Linz, A7, Richtung Westautobahn ist der Stau heute zwischen Hafenstraße und Knoten Linz. Staus auch vor dem Mona-Lisa-Tunnel, vor Römerberg-Tunnel und stadtauswärts zwischen Föst und Stareck wegen der Baustelle. Ein Unfall bei Zederhaus auf der A10, also Salzburg, das ist Richtung Villach. Eine Spur nur frei, 3 Kilometer Stau. Außerdem, die A10 bleibt gesperrt Richtung Salzburg. Nach wie vor zwischen Bischofshof und Pasloeck. Auf der Ausweichstrecke auf der B159 gibt's Stau. Was musst du wissen von heute, von diesem 21. Mai? Bei uns ist Kathi Strünadl.
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5: Wir beginnen mit guten Nachrichten. Butter, Milch, Reis und Co. werden billiger. Der Nationalrat senkt die Mehrwertsteuer auf Grundnahrungsmittel. Konkret wird sie fast halbiert auf 4,9%. Damit will man gegen die extrem hohe Teuerung vorgehen. Laut Gewerkschaft werden so 400 Millionen Euro an die Menschen gegeben. Einsparungen bei der ÖBB und in der Landwirtschaft, das plant die Regierung wohl für das Doppelbudget der nächsten beiden Jahre. Laut einem Arbeitspapier könnten etwa neue ÖBB-Strecken verschoben werden. Bäuerinnen und Bauern sollen zudem höhere Pensionsversicherungsbeiträge zahlen. Und auch beim AMS wird offenbar gekürzt, nämlich bei den Förderungen für Langzeitarbeitslose. In Klagenfurt wurde heute ein 54-Jähriger wegen 8-fachen Mordversuchs verurteilt. Der Angeklagte bekommt 15 Jahre Haft. Er hat letzten September ein Feuer in einem Lagerraum gelegt. Dort haben gerade Freunde von ihm Schach gespielt. Sie hätten ihn zuvor angeblich gekränkt. Zwei Männer wurden dabei schwer verletzt. Das Urteil ist nicht rechtskräftig. Nach 17 Jahren werden jetzt die Air France und Airbus doch wegen fahrlässiger Tötung schuldig gesprochen. Hintergrund ist ein Flugzeugabsturz zwischen Rio de Janeiro und Paris. Damals sind 228 Menschen verstorben, darunter auch eine Österreicherin. Die beiden Unternehmen müssen nun je 225 Euro zahlen. Ursprünglich wurden sie freigesprochen. In Europa leiden immer mehr Menschen an Geschlechtskrankheiten. Negativrekorde gibt es bei Tripper und Syphilis. Sie sind so häufig wie seit über einem Jahrzehnt nicht mehr. Das teilt heute die EU-Gesundheitsbehörde mit. Die Experten warnen, man soll bei neuen oder mehreren Sexualpartnern unbedingt Kondome verwenden.
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2: Hier spielt's eure Lieblingshits. Hier sind die 6 meistgewünschten an diesem Donnerstag, den 21. Mai. Wir starten mit der 6. Wir starten mit heimischer Musik. Kennst du Ness? Die dritte, damals bei Starmania. 2021. Und das ohne, dass sie sich selbst angemeldet hätte. Das war nämlich die Oma. Danke Oma, sonst hätten wir das hier nicht. Das Gute gewinnt.

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Hast du gewusst, dass Ed Sheeran und Martin Garrix langjährige Freunde sind? Die beiden posten ihre Erinnerungsfotos auf Insta. Und noch wichtiger, jetzt ist die Kollabo da. Vor 12 Jahren schon produziert, ein gemeinsamer Hit, nach einer Partynacht in Amsterdam, sagen sie. Aus irgendeinem Grund hat das über 10 Jahre gedauert, dass der Song released wird. Aber jetzt ist er hier, zum 30er von Martin übrigens, riecht nach Sommerfestival-Hymne. Martin Garrix mit Ed Sheeran, hier ist Repeated.

Im Rahmen der Song Contest Berichterstattung auch in Wien gewesen. Unser Schulti, der war ja schon mal vor ein paar Jahren beim Song Contest für Deutschland. Heute schafft er mit seiner neuen Platz 1, der meistgewünschte Hit des Tages. Michael Schulte, 5 AM.

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3: Letzte Schauer, ja klar, aber die klingen jetzt ab in den nächsten 2-3 Stunden. Im Bergland vielleicht noch ein bisschen feucht. Danach trocken die Nacht, 15 bis 7 Grad als Tiefstwerte. Und dann haben wir das mit Regen erstmal, denn es wird sommerlich. Morgen Freitag bis zu 28 Grad, viel Sonne schon. Und dann kommt überhaupt am Pfingstwochenende Bipi fein. Hochsommerlich mit teils 30 Grad. Sonne überwiegt und ja, es bleibt trocken.
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3: Ja, schon heute dichter Verkehr, ob nicht so mancher morgen mal Homeoffice macht vom langen Wochenende, oder? Seien wir uns ehrlich. A4 statt einwärts, Stau am Knoten Prater, denn es gibt eine Sperre nach einem Unfall. Der Stau geht zurück bis Schwechat. Ausweichen geht über die S1 und die Tangente. Der Stau ist aber A23 Richtung Kagran, Stau zwischen Hansenkurve und Knoten Prater. Richtung Südautobahn Staus zwischen Hirschstetten und Knoten Prater. Auch auf der A22 Staus bereits ab der Reichsbrücke. Niederösterreich A2 Richtung Graz, Stau zwischen Vösendorf und Wiener Neudorf. Das kostet 20 Minuten. Damit nach Linz A7, der Stau heute, Richtung Westautobahn zwischen Hafenstraße und Knoten Linz. Staus auch auf der Umfahrung Traun bei Heid. Und zwischen Vöst und Stareck, also auf der B3, wieder Staus statt auswärts wegen der Baustelle. Eine Unfallstelle in Salzburg, A10 Richtung Villach, passiert bei Zederhaus, eine Spur jetzt nur frei und damit 3 Kilometer Stau. Und klar, nichts Neues, die A10 bleibt gesperrt Richtung Salzburg, zwischen Bischofshofen und Passloeck. Wegen der Arbeiten auf der Ausweichstrecke gibt Stau. Volle Fahrt voraus.
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16: Ja, sehr gut.
15: Ja, da wollt ihr mir die Technik wieder ein Schnippchen schlagen. Ne?
16: Klar, naja, jetzt ist es sechs. Ist es die Technik oder sind es deine Fähigkeiten? I don't know. Meine Papa muss sich auch immer öfters Dinge erklären.
15: Ja,
16: Knöpfe einschalten und sowas.
15: Mhm. Knöpfe zumachen.
16: Ja.
15: Mir ist lieber, du machst die Knöpfe auf 26, ist es?

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1: Donnerstag früh, 21. Mai, Niederösterreich. Bei Jessie klingelt das Telefon. Was sie da noch nicht wissen konnte, dass unsere Anita Bleidinger dran ist.
2: Ich höre KRONE HIT die meiste Musik.
3: Hallo?
2: Hallo?
3: Jessica?
2: Ja? Hallo?
3: Wie hast du jetzt gerade abgehoben?
2: Ich nehme mal an, richtig. Anita?
3: Ja?
2: Ja?
3: Was machst du gleich gerade?
2: Ich bin Rauchfangkehrer und ich habe jetzt gerade eine Hauptkehrung bei der Mehrparteienhaus gemacht und bin damit jetzt gerade fertig geworden.
3: Oha, du bist und so eine, wenn man dich sieht oder angreift, dass du dann irgendwie dann, dass du Glück auch bringst, oder?
2: Genau, ja.
3: Du hast ja jetzt gerade am Telefon mit Ich höre KRONE HIT die meiste Musik abgehoben, Jessica.
2: Ja.
3: Sonst bringst du Glück. Heute hast du es.
2: Ja.
3: Somit gehen 10.000 Euro an dich.
4: Jawohl.
2: Oh mein Gott.
4: Nur geil.
2: Oh mein Gott, so cool. Oh, ich box das gar nicht.
3: Und es kommt noch was dazu. Du kriegst nicht nur einen mega fetten Geldkoffer, sondern auch noch den Opel Astra Electric für ein Jahr.
2: Was?
4: Nur geil.
2: Oh mein Gott, noch besser kann sie gar nicht laufen. Oh mein Gott. Ah, Dankeschön. Ich freue mich schon sehr.
3: Und dein Arbeitskollege auch da im Hintergrund. Urgeil.
2: Ja, ja.
4: Ich will mit dem Auto fahren.
2: Er will mit dem Auto dann eine Spritze fahren, hat er gesagt. Kann er gerne eine Runde mit dem Auto fahren. Es ist so cool. Dankeschön, danke.
1: Und es geht weiter. Meld dich bloß richtig, dann gibt's auch für dich 10.000. 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
1: Die Maismusik für den Donnerstagabend, die kommt von Krone Hit. Schön, dass du dabei bist an diesem sehr frühlingshaften Tag. 17.45 Uhr, ich bin im Studio. Sandra Spick, salü.
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1: Eine kleine Regenwolke gibt's für die Steiermark. In Mürz Zuschlag auch ein paar Tropfen bei 15 Grad. Ansonsten aber viel Sonne und trocken. 22 sind's in Klagenfurt und 24 sogar bei Sonnenschein in Bregenz. Und das war's noch lange nicht. Es wird jetzt deutlich wärmer. Morgen gibt's ganz, ganz viel Sonnenschein und bis zu 28 Grad. Und ja, was soll ich sagen, am Pfingstwochenende, das ist eigentlich schon Hochsommer.
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1: Der Krone Hits Verkehrscheck powered bei ÖAMTC. Wir fangen an in Wien auf der A4 stadteinwärts am Knotenprater. Die Sperre ist aufgehoben, die Unfallstelle geräumt. Der Stau reicht aber noch bis zum Knoten Schwächer zurück. A23 Richtung Kagran, Stau zwischen der Hansonkurve und dem Knotenprater. A23 Richtung Südautobahn, Stau zwischen Hirschstetten und dem Knotenprater. Stau auf der A22 stadteinwärts ab der Reichsbrücke. Innerstädtisch Staus auf der Brigitte-Nauer-Lände. Am Franz-Josefs-Quai, der Grünberg- und Altmannsdorfer Straße stadtauswärts. Dem Beringer Gürtel bei der Nussdorfer Straße und abschnittsweise am Wiedner Landstraße und Margaretengürtel. Niederösterreicher 2 Richtung Graz, abschnittsweise Stau zwischen dem Knoten Füssendorf und Baden, 15 Minuten plus hier. Steiermarker 9 in beiden Richtungen bei Schwarzelsee, Stau wegen Überlastung und Blockabfertigung vor dem Plabutsch-Tunnel, 20 Minuten plus. Oberösterreicher 7 Richtung Westautobahn, Stau zwischen der Hafenstraße und dem Knoten Linz, Stau vor dem Römerberg-Tunnel Richtung Lände, vor dem Mona-Lisa-Tunnel stadtauswärts und auf der Umfahrung Traun bei Haid. B3 Donaustraße stadtauswärts, Stau zwischen der Föst und Steyreck, 20 Minuten plus vor der Baustelle. Und Salzburger 10 Richtung Salzburg zwischen Bischofshofen und Parsloeck. Sperre wegen Arbeiten im Brandenberg-Tunnel. Hier geht es über die BR-159 weiter auf der Ausweichstrecke. Aber abschnittsweise Stau und 30 Minuten Zeitverlust. Viel los, ich wünsche gute Nerven und eine sichere Fahrt. Hier sind die News von Kathi Strinadl.
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4: Wir starten mit guten Nachrichten für Studierende. Die Studiengebühren sollen nicht erhöht werden und das trotz der massiven Sparpläne der Regierung. Das bekräftigt heute Wissenschaftsministerin Eva-Maria Holzleitner. Die Höhe der Unigebühren ist gesetzlich geregelt, nur der Nationalrat kann also eine Änderung beschließen. Schon gespart werden soll aber bei der ÖBB, der Landwirtschaft und dem AMS. Das geht aus einem neuen Arbeitspapier der Regierung hervor. So könnten etwa neue ÖBB-Strecken verschoben werden. Bäuerinnen und Bauern sollen zudem höhere Pensionsversicherungsbeiträge zahlen. Und auch beim AMS wird offenbar gekürzt, nämlich bei den Förderungen für Langzeitarbeitslose. Nach dem furchtbaren Frauenmord in Kottingbrunn gibt es jetzt eine Festnahme. Ein 27-Jähriger ist geständig. Er soll die gleichalte Frau in ihrer Wohnung erschossen haben. Die beiden hätten ein Verhältnis gehabt. Danach habe der mutmaßliche Täter sich gedemütigt gefühlt, berichtet die Kronenzeitung. Die Eltern der 27-Jährigen haben sie schließlich tot aufgefunden. Die heute beschlossene Mehrwertsteuersenkung könnte für Chaos sorgen. Davor warnt das Softwareunternehmen BMD, denn die Registrierkassen müssen dafür umgestellt werden. Und dafür seien manche der Systeme einfach zu alt. Bis zum 1. Juli haben die Unternehmen noch Zeit für die Umstellung. Dann gilt die neue, niedrigere Mehrwertsteuer auf Grundnahrungsmittel. Jetzt ist es fix, die Ära von Trainer Maximilian Senft bei der SV Ried ist zu Ende. Der 36-Jährige wechselt zum deutschen Zweitligisten Karlsruhe. Das wurde heute offiziell verkündet.
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Ray Dalton, Blood Running. 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
0: Sonnig geht der Donnerstag zu Ende. In der Steiermark gibt es ein paar Regentropfen in Leoben und auch in Mooslandl. Dort auch unter Anführungsstrichen nur 17 Grad, aber 20 sind es in Graz und 21 noch bei Sonnenschein in Innsbruck. Und auch die nächsten Tage, da habe ich eigentlich nur gute Nachrichten. Es geht super sonnig weiter. Morgen wird es auch richtig warm schon, bis zu 28 Grad. Und ja, das Wochenende wird wahrscheinlich dem einen oder anderen schon wieder zu heiß.
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0: Der Krone-Hit-Verkehrs-Check powered bei ÖAMTC. Niederösterreich S1 Richtung Schwechat. Stau zwischen Leopoldsdorf und Rannersdorf wegen Überlastung. Wien A4 stadteinwärts am Knoten Prater arbeiten nach einem Unfall. Es staut noch bis zum Knoten Schwechat zurück. A23 Richtung Kagran. Stau zwischen der Hansonkurve und dem Knoten Prater. A23 Richtung Südautobahn. Stau zwischen Hirschstetten und dem Knoten Prater. Stau auf der A22 stadteinwärts ab der Reichsbrücke. In der Städte staut auf der Brigitte-Nauerlände, am Franz-Josefs-Quai, der Grünberg- und Altmannsdorfer Straße stadtauswärts, dem Währinger Gürtel bei der Nussdorfer Straße und abschnittsweise am Wiedner Landstraße und Margaretengürtel. Steiermarker 9 in beiden Richtungen bei Schwarzelsee, Stau wegen Überlastung und Blockabfertigung vor dem Plappbutsch-Tunnel, 20 Minuten plus. Und Salzburger 10 Richtung Salzburg zwischen Bischofshofen und Pasloeck. Sperre wegen Arbeiten im Brandenbergtunnel. Hier geht es über die BR159 weiter. Auf der Ausweichstrecke gibt es aber Stau. Rechne mit 30 Minuten Zeitverlust. Ich wünsche eine gute und vor allem sichere Fahrt.
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1: Und die Jessica beweist, dass es möglich ist, trotz Arbeit, die sie ablenken könnte, denn sie ist Rauchfangkehrerin, gerade zwischen Tür und Angel und hebt trotzdem richtig ab. Aber hör mal selber.
2: Ich höre Kronhit die meiste Musik.
3: Hallo?
2: Hallo?
3: Jessica?
2: Ja? Hallo?
3: Wie hast du jetzt gerade abgehoben?
2: Ich nehme mal an, richtig. Anita?
3: Ja?
2: Ja?
3: Was machst du gleich gerade?
2: Ich bin Rauchfangkehrer und ich habe jetzt gerade eine Hauptkehrung bei der Mehrparteienhaus gemacht und bin damit jetzt gerade fertig geworden.
3: Oha, du bist und so eine, wenn man dich sieht oder angreift, dass du dann irgendwie dann, dass du Glück auch bringst, oder?
2: Genau, ja.
3: Du hast ja jetzt gerade am Telefon mit Ich höre Krone Hit die meiste Musik abgehoben, Jessica.
2: Ja.
3: Sonst bringst du Glück. Heute hast du es.
2: Ja.
3: Somit gehen 10.000 Euro an dich.
4: Jawohl.
2: Oh mein Gott.
4: Nur geil.
2: Oh mein Gott, du cool. Oh, ich brauch's doch gar nicht.
3: Und es kommt noch was dazu. Du kriegst nicht nur einen mega fetten Geldkoffer, sondern auch noch den Opel Astra Electric für ein Jahr.
2: Was?
4: Nur geil.
2: Oh mein Gott, noch besser kann sie gar nicht laufen. Oh mein Gott. Ah, Dankeschön. Ich freue mich schon sehr.
3: Und dein Arbeitskollege auch da im Hintergrund. Urgeil.
2: Ja, ja.
4: Ich will mit dem Auto fahren.
2: Er will mit dem Auto dann eine Spritze fahren, hat er gesagt. Kann er gerne eine Runde mit dem Auto fahren. Es ist so cool. Dankeschön, danke.
1: So macht man das und jetzt du, Anita, telefoniert weiter und wartet auf deine richtige Antwort. Gib mir deine Nummer auf kronehit.at.
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1: 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Weniger schlechte Nachrichten, mehr von der meisten Musik und die nächsten 10 Hits am Stück. Außerdem wieder ein Gerücht, das da aufgepoppt ist. Darum kümmert sich gleich der Krone Hit Fake Check. Geht um Michael Jackson und ob der vielleicht doch noch am Leben ist. Ja, du erfährst es nach dem Update. Es ist 18.45 Uhr. Sandra Spick im Studio. Salü.
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1: Sonnenschein, zumindest noch Restsonne gibt's. Fast überall ein paar Wolken gibt's in Kärnten, Salzburg, Oberösterreich. Aber überall harmlos, der Regen hat sich verzupft. 22 Grad in Eisenstadt, 22 in Klagenfurt und 20 in Innsbruck. Deutlich wärmer dann die nächsten Tage, morgen schon bis zu 28 und am Wochenende 30.
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1: Der Krone-Hit-Verkehrscheck powered bei ÖAMTC startet mit guten Nachrichten für Wien. A4 stadteinwärts am Knoten Prater sind die Arbeiten nach dem Unfall vorbei. Der Stau löst sich auf. A23 Richtung Kagran, Stau noch zwischen dem Absbergtunnel und dem Knoten Prater. A23 Richtung Südautobahn, Stau zwischen Stadtlau und dem Knoten Prater. Stau auf der A22 stadteinwärts ab dem Tunnel Kaisermühlen. Steiermark A9 in beiden Richtungen bei Schwarzelsee. Stau wegen Überlastung und Blockabfertigung vor dem Plabutsch-Tunnel. 20 Minuten plus hier. Salzburger 10 Richtung Salzburg zwischen Bischofshofen und Pasloeck. Sperre wegen Arbeiten im Brendenbergtunnel. Hier geht's über die BR 159 weiter. Auf der Ausweichstrecke abschnittsweise Stau und 30 Minuten Zeitverlust. Das war's. Gute und sichere Fahrt wünsche ich.
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4: Lebt Michael Jackson wirklich noch? Ich bin der Flo vom Social-Media-Team mit dem Faktencheck. Aktuell geht auf TikTok, Facebook und X ein Video viral. Darin sitzt ein Mann in einem Bus in Brasilien mit Sonnenbrille, Kopfhörern und ziemlich großer Ähnlichkeit zum 2009 verstorbenen King of Pop. Im Netz, da behaupten jetzt viele, Michael Jackson hätte seinen Tod nur vorgetäuscht. Das Video ist laut Faktencheckern aber leider KI generiert. Der Ursprung, der führt nämlich direkt zu einem Insta-Account, der selbst angibt, künstliche Intelligenz für seine Videos zu verwenden. Außerdem wurde der Clip mit einem KI-Erkennungstool analysiert. Das Ergebnis mit extrem hoher Wahrscheinlichkeit leider fake. Die Szene zeigt also leider keinen echten Michael Jackson in Brasilien, auch wenn wir uns darüber sehr gefreut hätten. Alle Infos und das Video jetzt online auf kronehit.at.
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Das sind 10 Hits am Stück auf Krone Hit. Durch den Donnerstagabend geht's da mit der meisten Musik und du bist mittendrin in der Strecke. Das ist schon der 6. Lola Young mit Messi. 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

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Das ist der 10. Olivia Dean. Man I Need. 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
2: Wir sind die Meistermusik und der Beweis sind 10 Hits am Stück auf Krone Hit jetzt für den Donnerstagabend. Starten gleich nach dem kurzen Update. Es ist 19.45 Uhr, Sandra Spick im Studio. Salut!
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2: Wahnsinn, ich lese da die Aussichten fürs Pfingstwochenende und kann meinen Augen nicht trauen. Also irgendwie habe ich in Erinnerung, dass Pfingsten immer irgendwie schlechtes Wetter war. Aber dieses Mal, nein, also wirklich besser geht's kaum. Es wird richtig, richtig hochsommerlich mit 30 Grad am Wochenende. Und morgen geht's schon los mit 28 Grad und viel Sonnenschein. Aktuell trocken und 21 Grad in Eisenstadt, 21 in Klagenfurt und 20 in Innsbruck.
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2: Der Krone-Hit-Verkehrs-Check, powered by ÖAMTC. Und da gibt es nur eine Grenzwartezeit in der Steiermark auf der A9 Richtung Slowenien. Staus bei Spielfeld mit 30 Minuten Zeitverlust. Ansonsten läuft sehr gut heute Abend. Ich hoffe, es bleibt so und du kommst gut an. Hier sind die News mit Kathi Strinadl.
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5: Wir starten mit traurigen Nachrichten. Nach einem Wohnungsbrand in Wien-Otterkring ist jetzt auch ein Zweijähriger verstorben. Zuvor ist bereits eine dreijährige Schwester gestorben. Nur die 14-jährige Schwester konnte das Spital verlassen. Sie hat auf ihre Geschwister aufgepasst und noch versucht, das Feuer zu löschen. Offenbar hat der Akku eines Staubsaugers zu brennen begonnen. Die heute beschlossene Mehrwertsteuersenkung könnte für Chaos sorgen. Davor warnt das Softwareunternehmen BMD. Denn die Registrierkassen müssen dafür umgestellt werden. Und dafür seien manche Systeme einfach zu alt. Bis zum 1. Juli haben die Unternehmen noch Zeit für die Umstellung. Ab dann gilt die neue, niedrigere Mehrwertsteuer auf Grundnahrungsmittel. Die Ebola-Epidemie breitet sich weiter aus. Im Kongo und in Uganda gibt es fast 670 Verdachtsfälle und über 160 Todesfälle. Das berichtet die Weltgesundheitsorganisation. Die Dunkelziffer dürfte aber deutlich höher sein. Der Ausbruch ist schwer in den Griff zu bekommen, denn für diesen Typ des Ebola-Virus gibt es weder Impfung noch Therapie. Am Mount Everest gibt es einen neuen Rekord. An einem Tag haben ganze 269 Bergsteigerinnen und Bergsteiger den Gipfel erreicht. Das sind so viele wie nie zuvor auf der nepalesischen Seite. Allerdings gibt es auch Schattenseiten rund um den Gipfelsturm. In der heurigen Saison sind bisher 3 Bergsteiger verstorben. Jetzt ist es fix, die Ära von Trainer Maximilian Senft bei der SV Ried ist zu Ende. Der 36-Jährige wechselt nach 4 Jahren zum deutschen Zweitligisten Karlsruhe. 2 Spiele lang sitzt Senft aber noch auf der Trainerbank, nämlich morgen gegen Rapid und dann am Montag beim Rückspiel in Wien.

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Das ist der dritte. Miles Smith, Stay If You Wanna Dance. 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

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Ray, Where's My Husband? 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

0: Ray, Where Is My Husband? Kann ich einfach nicht genug kriegen von dem Hit. Mega witzig und motivierend für diesen Donnerstagabend und außerdem der Abschluss von 10 Hits am Stück. So viel von der meisten Musik gibt's nur hier. Ich hoffe, du startest gut in die Nacht, Jay.
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0: Überall ist es trocken und es wird heute ein super schöner Sonnenuntergang. Ja, weil blauer Himmel und schöne rosa Wolken sehe ich da aus dem Kronitfenster raus. 19 Grad in Wien, 19 in Linz und 17 sind es in Innsbruck. Auch morgen viel Sonne. Es wird super warm, 28 Grad. Im Raum Wien können auch ein paar harmlose Wolken durchziehen. Und das Pfingstwochenende wird heiß.
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0: Der Krone-Hit-Verkehrscheck mit einer Grenzwartezeit für die Steiermark A9 Richtung Slowenien. Bei Spielfeld dauert es noch gut 20 Minuten länger bei der Ausreise. Sonst läuft's, sichere Fahrt.
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0: 20. Mai wird die Jessica wohl nie vergessen.
1: Ich höre Kronhit die meiste Musik.
2: Hallo?
1: Hallo?
2: Jessica?
1: Ja? Hallo?
2: Wie hast du jetzt gerade abgehoben?
1: Ich nehme mal an, richtig. Anita?
2: Ja?
1: Ja?
2: Was machst du gleich gerade?
1: Ich bin Rauchfangkehrer und ich habe jetzt gerade eine Hauptkehrung bei der Mehrparteienhaus gemacht und bin damit jetzt gerade fertig geworden.
2: Oha, du bist so eine, wenn man dich sieht oder angreift, dass du dann irgendwie dann, dass du Glück auch bringst, oder?
1: Genau, ja.
2: Du hast ja jetzt gerade am Telefon mit Ich höre Krone Hit die meiste Musik abgehoben, Jessica.
1: Ja.
2: Sonst bringst du Glück. Heute hast du es.
1: Ja.
2: Somit gehen 10.000 Euro an dich.
3: Jawohl.
1: Oh mein Gott.
3: Geil.
1: Oh mein Gott, so cool. Oh, ich box das gar nicht.
2: Und es kommt noch was dazu. Du kriegst nicht nur einen mega fetten Geldkoffer, sondern auch noch den Opel Astra Electric für ein Jahr.
1: Was?
3: Oh, geil.
1: Oh mein Gott, noch besser kann sie gar nicht laufen. Oh mein Gott. Ah, Dankeschön. Ich freue mich schon sehr.
2: Und dein Arbeitskollege auch da im Hintergrund. Urgeil.
1: Ja, ja.
3: Ich will mit dem Auto fahren.
1: Er will mit dem Auto dann einen Spritzer fahren, hat er gesagt. Kann er gerne eine Runde mit dem Auto fahren. Es ist so cool. Dankeschön, danke.
0: Ja, es ist auch wirklich, wirklich sowas von geil und du machst es genauso. Gib der Anita deine Telefonnummer. Sie telefoniert munter weiter über Kronehit.at.
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0: 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Deutsch, den Donnerstagabend geht's hier mit der meisten Musik auf Prodit. Weniger schlechte Nachrichten und mehr Mucke, so soll's sein. Um 20.45 Uhr, Sandra Spick im Studio, salü.
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0: Überall ist es trocken und langsam wird's dunkel, aber die Temperaturen noch voll okay. 19 Grad in Eisenstadt, 19 in Linz und 16 in Salzburg. Aber langsam ist die dünne Jacke doch eine gute Idee. Den Schnupfen kann man jetzt wirklich keinen brauchen. Das ist nämlich richtig unangenehm, verkühlt zu sein, wenn es am Wochenende so heiß wird. Es wird wirklich hochsommerlich. 30 Grad gehen sich da ab Samstag aus, über Pfingsten, morgen schon 28.
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0: Der Krone-Hit-Verkehrscheck mit einer Meldung für Tirol, A12 Richtung Innsbruck bei Mels-Schönwies. Der Senftenbergtunnel ist gesperrt, hier wird eine Baustelle eingerichtet. Umgeleitet wirst du über die BR-171, ansonsten läuft's, sichere Fahrt.
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0: 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Peter, wie sorgst du dafür, dass du den Anruf von Anita auf keinen Fall verpasst?
1: Ich habe erstens meine Uhr und mein Handy immer bei mir, weil ich bin so ein Mensch, ich kann nicht ohne Handy sein. Deswegen, ich habe das immer bei mir. Nicht mal beim Schwimmen kann es mal passieren.
0: Ah, okay, na sehr gut. Dann nur noch richtig abheben. Ich höre Krone Hits, die meiste Musik. Nur so gibt's die Kohle. Kein Hallo, kein Nachname. Davor bitte. Schick der Anita deine Nummer. 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Sie telefoniert munter weiter. 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